Wieder gestiegen von der 9 auf die 8 diese Woche in den deutschen Download-Charts. Nach 6 Wochen auf der 1 Bebe Rexha und Faithless und New Religion. Und dies wieder auf der 7 diese Woche. Wir hören Temper City und dahinter heißt Self-Aware.

0: Auch diese Woche wieder auf der Nummer 2 in den deutschen Download-Charts Cat's Eye und Animal. Und unsere Nummer 1?
1: Unsere Nummer 1 ist zum dritten Mal auf der Nummer 1 Position zu finden. Es ist der 22. Hit und die zweite Nummer 1 für Nico Santos. Hier ist er mit Why Don't You Stay?
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0: Zum dritten Mal die Nummer 1 in den deutschen Download-Charts. Das war Nico Santos und Why Don't You Stay. Tja, das war's dann für diesmal. Und bis zum nächsten Mal sagen wir Tschüss.
1: Und Tschüss.
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1: Das ist jetzt Übermond mit Eisefahren.

0: Du grüßt euch auch alle neu zugeschalteten Hörer hier zu meiner Sendung. Am Mic ist natürlich eure Anne.
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1: Das ist jetzt Thunder Promote mit Sehnsucht und Schmerz.
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1: Und danach habe ich hier Elektra mit Augen der Sehnsucht.
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2: Die Zeit, es ist 6 Uhr. 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
4: Im Studio Sönke Röhling. Schönen guten Morgen. Der große Krach ist beim Koalitionsausschuss offenbar ausgeblieben. Laut ARD wollen Union und SPD ihre Reformen bald umsetzen. Über konkrete Ergebnisse soll heute noch informiert werden. Zuletzt hat der Streit etwa über Rente und Pflege schwarz-rot ausgebremst. Dazu sagte die Politikwissenschaftlerin Sabine Kropp in der ARD.
5: Sie muss diese Kraft aufbringen, wenn die Legislaturperiode bis zum Ende gebracht werden soll. Das heißt, man hat zwar wenig Chancen angesichts der vielfältigen Veto-Positionen gegen diese Reform, aber die Sympathiewerte sind so gering, dass man diese Chance vielleicht jetzt nutzen muss, um überhaupt wieder nach vorne zu kommen.
4: Ein weiteres Thema bei dem Treffen dürfte auch der Umgang mit der AfD gewesen sein. Hunderte Menschen haben sich am Abend in Berlin versammelt, um an die Opfer der Hamas-Attacke auf Israel zu erinnern. Auf dem Bebelplatz gab es eine Gedenkveranstaltung. Vor 3 Jahren hatten die Hamas-Terroristen rund 1200 Menschen in Israel getötet. Bundestagspräsidentin Julia Klöckner sagte:
6: Extremisten wollen, dass wir uns an die Stigmatisierung von Juden gewöhnen. Aber

0: bin davon überzeugt, die Mehrheit der Menschen in unserem Land, die tut das nicht. Deshalb liegt es doch an uns, Antisemiten in die Schranken zu weisen. Jeder und jede im eigenen Alltag, vor der Haustür, am Arbeitsplatz, in der Freizeit.
1: Mittlere und kleine Einkommen entlasten, das ist das Ziel der geplanten Reform der Einkommenssteuer. Heute berät der Bundestag erstmals über die Pläne. Finanziert werden soll das durch eine leicht höhere Steuerbelastung für sehr hohe Einkommen, ab 250.000 Euro im Jahr. Nach einem möglichen Lungenpestfall fordert die Weltgesundheitsorganisation

teils auch mal kräftiger. Später ziehen von Nordwesten immer wieder Schauer durch und vereinzelt ist auch ein Gewitter dabei. Dazu werden es 12 bis 22 Grad. Morgen im Süden oft länger trocken, sonst zieht wieder Regen auf, maximal 17 Grad.

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20. Ihr hört wie immer die Sendung Der Morgen mit Gernot live montags bis freitags von 6 bis 9 Uhr und unlive von 3 Uhr in der Nacht bis 6 Uhr ran, immer als Wiederholungssendung vom Vortag. Zur vollen Stunde werdet ihr informiert mit Nachrichten, Sport und Wetterbericht, wie ihr es gewohnt seid in einer Radiosendestunde. Dann in der 20. Sendeminute, da haben wir einen kleinen Beitrag drin, um halb den Wetterbericht und 10 nach halb gucken wir, wer heute Geburtstag hat. Musikalischerseits der stete Wechsel von deutsch in nicht deutsch gesungenem Liedgut, das immer im Wechsel und na klar in der Morgensendung logischerweise auch die aktuelle Uhrzeit. 6 Uhr und 8 Minuten haben wir es, 8 Minuten nach 6. Nach Roger Whittaker, Morning Has Broken. In Englisch hören wir was Deutsches, obwohl es sich Englisch anhört. Love Me ist ja nun mal Englisch, aber keine Panik, es ist nur die Titelzeile. Der Titel selber ist in Deutsch gesungen mit Chris Roberts. Übrigens, kleine Bemerkung noch, der Roger Whittaker hat diesen Morning Has Broken auch in Deutsch eingesungen. Ja, hören wir bestimmt ein andermal. Da ich ja mein Radioprogramm kenne, wird das demnächst wohl ausspucken. Vielleicht sogar morgen schon, ne? Gucken wir mal. Jetzt erstmal herzlich willkommen und lasst uns zusammen ein morgendliches Heißgetränk trinken, ne? Moin Moin!

0: Roger Whittaker und Morning Has Broken. Ja, den Titel kennen wir von Cat Stevens. Aber hier in der Variante mit Roger Whittaker, mit seiner tollen Stimme, hört sich richtig gut an. Ne? Herzlich willkommen zu meiner Sendung
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0: Donnerstag, der 8. Oktober 2026.

0: Bei dem Titel ist es mir besonders aufgefallen. Ich sitze hier mit Kopfhörern, wie ihr wisst, da, logisch, in der Live-Sendung. Ne? Und diesen Bass, der ist mir aufgefallen, dieser runde Elektrobass. Der war zwar ein Elektrobass, ja, elektrische Gitarre, ja, eine E-Gitarre, wie man sozusagen pflegt, ne? Der Kontrabass, der echte, ne? Der also analoge Bass, der hört sich noch weicher an, noch angenehmer, ne? Aber der hier ging noch, der Elektrobass. Das, ja, der stach so richtig hervor in den Kopfhörern, die ich hier aufhabe. Aber der heutige Synthesizer-Bass, ja, der also künstlich mit dem Computer hergestellt wird, der ist kein Vergleich. Der hört sich nicht an, da so eckig, so kantig, so abgehakt. Das ist nicht, nee. Dieser hier mit der Gitarre angespielte Bass war schön. Genau, der hört sich weicher und nachhallend, so ganz leicht nachhallend, so ein bisschen, ne, etwas länger gezogen, praktisch so. Das ist angenehmer in den Ohren. Mein Geschmack, ne, zumindest. Chris Roberts und Love Me. Wir haben es 6 Uhr und 12 Minuten, 3 Minuten vor Viertel 7. Show Wadi Wadi singt CQs. Na bitte.
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0: Frankie Ford hat das Ding meines Erachtens im Original von sich gegeben. Ich überlege gerade scharf. Ich denke schon. Frankie Ford und Freddie Cannon, ja, ebenfalls. Ne? Shaken Stevens hat das Ding auch mal aufgenommen. Ja, da kann ich mich sehr wohl entsinnen. Und hier mal in der Variante von Joe Wadi Wadi. 6 Uhr. 6 Uhr und 16 Minuten. Eine Minute nach Viertel 7 haben wir es. Vicky ist mal wieder dran. Vicky DeAndros. Und sie singt Hey Joe McKenzie. Das Ding hat sie auch in beiden Sprachen aufgenommen. Mann, was ich alle so für schicke internationale Musiken hier so abspiele. Gernot, du bist doch nicht ganz wach. Lass es. Okay, den Titel gibt es in Deutsch und in Englisch gesungen von ihr. Wir hören die deutsche Variante.
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0: Vicky Leandros, hey Joe McKenzie, um 6.20 Uhr, ganz genau 10 Minuten vor halb sieben haben wir es. Das ist der Moment, wo ich den versprochenen Beitrag sende und dann hören wir Otterbahn. Ja, nicht Hands Up, nee, diesmal You're Okay. Aber erst der Beitrag. Zu einer ungewöhnlichen Gedächtnishilfe hat der britische Fastfood-Fan Peter Johnson gegriffen. Er ließ sich die Telefonnummer seines bevorzugten Schnellimbiss-Restaurants auf die Stirn tätowieren. Seine Begründung? Er habe einfach die verdutzten Gesichter der Bedienung sehen wollen. Jetzt könne er nie mehr die Nummer verlegen oder vergessen. Der Besitzer des Restaurants will Johnson für dessen wandelnde Werbung allerdings keinen Preisnachlass geben. Er kriegt nicht mal eine Tüte Pommes umsonst.
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0: die Hands Up singende Ottobahn-Formation. Hier mit dem Titel You're Okay. Und das Ganze um 6 Uhr und 26 Minuten. 4 Minuten trennen uns noch vor der 6:30 Marke. Andreas Martin, wisst ihr ja, habe ich auch immer sehr gerne im Programm. Niemals zu alt singt er jetzt, der leider nicht mehr unter uns Weilende. Schade eigentlich.
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0: alt. Niemals zu alt. Andreas Martin, 6:30 haben wir es, ganz genau 6:30. Ihr hört die Sendung Der Morgen mit Gernot mit den Wetteraussichten. Und ein paar Verbrauchertipps können sich anschließen, je nachdem, welchen Sender ihr eingeschaltet habt, von den weit über 150 Sendern, die meine Sendung gebucht haben. Danach ein paar Verbrauchertipps, wie gesagt, sagte ich ja. Und dann gibt's Jimmy James and the Vagabonds? Was ist das denn? Das muss ich mir mal übersetzen. Vagabonds. Was ist denn Vagabonds? No is the time. Aber erst das Wetter.
1: Mit KI-Support. Viele Wolken gibt es heute Morgen und dazu kommt von Westen her schon Regen rein. Im Laufe des Tages wird es dann verbreitet nass, teils auch mal kräftiger. Später ziehen von Nordwesten immer wieder Schauer durch und vereinzelt ist auch ein Gewitter dabei. Dazu werden es 12 bis 22 Grad. Morgen im Süden oft länger trocken, sonst zieht wieder Regen auf, maximal 17 Grad.

0: Vagabunden heißt das. Warum steht denn das nicht da? Jimmy James und die Gernots. Was? Ja, low is the time. Wir haben es 6:05. Nicht übertreiben. 35 Minuten, 5 Minuten nach 6:30. Ja, sind die Kleinen schon wach? Nicht? Nee, die kennen den ja sowieso nicht, den Titel. Zumindest ist es nicht in der gesungenen Variante von Karl Gott. Na, die kennen den von Helene Fischer. Neu eingesungen, der hat mich nicht so berührt. Aber der von Karl Gott, den wir jetzt gleich hören, von was redest du, Gernot? Na, von der Biene Maja. Und die Älteren unter euch, die werden natürlich das Original alle noch kennen. Und so ein kleines bisschen dürft ihr auch mitsingen, ja? Oder mitsummen. Das ist schon in Ordnung. Auch wenn ihr vorne eine 5 habt im Jahr. Das spielt keine Rolle. Oder eine 6. Nee, das passt schon. Also, los, mit ihr summt.
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Ja, ich kann mich entsinnen an die Zeichentrickserie. Ich habe sie leider nur in Schwarz-Weiß sehen können, weil wir hatten damals nur einen Schwarz-Weiß-Fernseher. Aber ich kann mich entsinnen, damit das sehr, sehr kinderfreundliche Sendung gewesen. Heute, naja, hat sich alles geändert. Sowas gibt's nicht mehr für Kinder. Doch, ja, doch, mit Helene Fischer. Ach, hört auf, komm, ist gar kein Vergleich. Guckt euch das an, das Animationskram, das ist auch nicht mehr. Und die Texte, die da geschwatzt werden, ist nicht mehr so, wie es original war. Manchmal sollte man einfach das Original lassen und neue Schichten. Finger weg, ne? Okay, wie auch immer, 6 Uhr und 39 Minuten in der Zwischenzeit, 9 Minuten nach 6:30. Spielen wir noch einen schnuckligen Song und dann gucken wir mal, wer heute Geburtstag hat. Lonnie Donegan singt Beans in My Ears. Ja, das ist das englische Original von Bohnen in die Ohren, ne? Gus Backus, hat der das gesungen? Ich glaube ja. Naja, glauben musste in der Kirche. Gernot Wissen musste es. Gus Backus, Bohnen in die Ohren war das Deutsche und hier die englische Variante. Beans.

Tschüss.

gucken wir mal, wer am 8. Oktober Geburtstag hat. Bruno Mars, ja, der US-amerikanische Sänger und Grammy-Preisträger, wird heute ganze 41 Jahre alt. Des Weiteren haben wir auf der Agenda Matt Damon, ja, der US-amerikanische Schauspieler, wird heute 56 Jahre alt. Wen gibt's noch zu erwähnen? Nee, die Will Brandmauer wird nie gesagt hier. Nee. Hier, Michael Dudikoff, US-amerikanischer Schauspieler, wird 72 Jahre alt. Ja, der sollte durchaus zu erkennen oder erkennbar sein. Hier, ach guck mal hier, Johnny Ramone, ja, der US-amerikanische Gitarrist von den Ramones, ja. Der hätte heute auch Geburtstag gehabt, verstarb aber im Alter von 55 Jahren 2004. Chevy Chase, der US-amerikanische Komiker und Schauspieler, wird heute 83 Jahre alt. Und dann Paul Hogan, ne, der australische Schauspieler und Comedian, ne, der wird heute 87 Jahre alt. Herzlichen Glückwunsch und singen lassen wir das Geburtstagskind Wolfgang Ziegler. Der deutsche Sänger und Komponist wird heute 83 Jahre alt. Herzlichen Glückwunsch dafür. Und hören tun wir ihn jetzt auch mit, ich denke mal, seinen bekanntesten Titel, ne? Verdammt!

0: Geburtstagskind Wolfgang Ziegler, ganze 83 Jahre wird er heute alt mit dem Titel Verdammt. 6 Uhr und 50 Minuten haben wir es in der Zwischenzeit. Alle, die los müssen auf dem Malore, wünsche ich einen schönen Donnerstag. Wir hören uns dann Freitag früh wieder und alle anderen schönartig weiter zuhören, was der Quasselstrippenkopf hier so zu erzählen hat. Tatsächlich, im wahrsten Sinne des Wortes. Dave Sheriff, ja, so musste ich auch erstmal nennen, ne? Das muss das mal hinkriegen, ne? Der besingt jetzt Red Hot Salsa. Gleich in wenigen Sekunden geht's los.
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0: für unsere Linedance-Freunde Dave Sheriff und Red Hot Salsa. Ja, ich finde das immer ganz gut. Das sieht immer toll aus, wenn man also auf irgendeinem Country-Fest ist und dann tanzt sie der Linedance. Ja, das sieht ordentlich aus. Die fällt mir sehr gut, ne? Ha. Na gut, wie auch immer, ihr wisst ja, Musik und auch Tanzen ist durchaus eine Geschmackssache. Jetzt ist es 6 Uhr und 55 Minuten, 5 Minuten vor 7. Jetzt haben wir noch einen schnuckeligen Song bis ran an die Nachrichten, Sport und Wetterbericht in kompakter Variante. Und dann würde ich mich freuen, wenn wir uns auch in der zweiten Stunde weiterhin, oder dann, naja, die hören mich ja jetzt noch nicht, die den Wecker gestellt haben. Macht nichts, ist egal. Auf jeden Fall, ich weiß, in der zweiten Stunde wären es mehr Hörer. Der nächste Titel ist im Original, kennen wir den alle von F.R. David, ja? Verse, ein riesen Erfolgssong gewesen im Jahr 1982. Jetzt hören wir diese Nummer von Mary Rose in Deutsch. Sie hat das Ding genannt Zeit. Also, ihr Lieben, schön artig sitzen bleiben, ja, nicht mit dem Kaffee kleckern und sich freuen auf Gernot. Hallo? Bisschen mehr Grinsen ins Gesicht? Na, noch ein bisschen mehr. Ja, okay, das lasse ich gelten. Bis gleich, ihr Lieben.
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2: Im Studio Sönke Röhling. Schönen guten Morgen. In der schwarz-roten Koalition knirscht es gewaltig. Trotzdem wollen Union und SPD die geplanten Reformen bald umsetzen, das berichtet die ARD. Weitere Einzelheiten drangen noch nicht aus dem Koalitionsausschuss nach draußen. Dirk Justes.
3: Über konkrete Ergebnisse will man heute informieren und der große Zoff ist wohl ausgeblieben. Zuletzt war man ja wegen der Reformprojekte wie Rente und Pflege über Kreuz. Und auch der Umgang mit der AfD drückte die Stimmung in der Bundesregierung erheblich. Die SPD wollte mit der Union klären, ob auch CDU-Politiker für AfD-Mann Tobias Rausch gestimmt hatten. Er war vorgestern zum Landtagspräsidenten in Sachsen-Anhalt gewählt worden. Er bekam mehr Stimmen als seine Partei und das BSW im Landtag haben.
2: Die Bundespolitik fordert klare Kante gegen Antisemitismus. Hintergrund ist der dritte Jahrestag des Hamas-Angriffs auf Israel gestern. Wir müssen Antisemiten in die Schranken weisen, sagte Bundestagspräsidentin Klöckner. Ähnlich äußerte sich Innenminister Dobrindt bei einer Gedenkveranstaltung in Berlin.
4: Terrorsympathisanten und Antisemiten haben damit zu rechnen, dass wir sie mit allen Mitteln des Rechtsstaats bekämpfen. Das ist der einzige Umgang mit diesem Extremismus.
2: Am 7. Oktober vor 3 Jahren hatten die Hamas-Terroristen Israel überfallen und rund 1200 Menschen getötet. Im Bundestag geht es heute um mögliche Entlastung bei der Einkommenssteuer. Die sollen vor allem Haushalten mit kleinen und mittleren Einkommen helfen. Besonders Familien sollen profitieren. Innerhalb der Koalition ist das Vorhaben allerdings umstritten. Abgestimmt wird heute noch nicht. Bundeskanzler Merz und der neue britische Premier Burnham wollen heute den deutsch-britischen Freundschaftsvertrag in Kraft setzen. Er soll die Zusammenarbeit bei Verteidigung, Wirtschaft und Migration neu regeln. Es sind aber auch Reiseerleichterungen vorgesehen, zum Beispiel Visafreiheit für Klassenfahrten. Nach dem Puma-Alarm bei München läuft die Suche nach dem möglichen Raubtier auf Hochtouren. Polizisten, ein Hubschrauber und Drohnen wurden in das Waldgebiet geschickt, in dem ein Jäger eine Großkatze gesehen hatte. Laut Experten könnte es sich um einen Puma handeln. Die deutsche Fußballnationalmannschaft ist in der Weltrangliste auf Platz 13 abgerutscht. Unter dem neuen Bundestrainer Jürgen Klopp gab es in 4 Spielen nur einen Sieg. Erster bleibt Spanien vor Argentinien und Frankreich.

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0: Danny Mann hat das Ding in Deutsch übrigens auch gesungen, ne? Ja, ja, Sexy Hexy. Kennen wir, kennen wir, kennen wir. Und hier mal eine der vielen englischen Varianten mit Neil Sedaka, Stupid Cupid, als Opener der zweiten Stunde meiner Sendung.
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0: Donnerstag. Donnerstag, der 8. Oktober 2026. Ihr hört die Sendung Der Morgen mit Gernot, die es live gibt, montags bis freitags von 6 bis 9 und nicht live mitten in der Nacht von 3 Uhr bis 6 Uhr ran, immer als Wiederholungssendung vom Vortag. Zur vollen Stunde werdet ihr informiert mit Nachrichten, Sport und Wetterbericht in kompakter Variante. In der 20. Sendeminute, da gibt es einen kleinen Beitrag, um halb dann die Wetteraussichten. Und 10 nach halb, so plus minus Peng, da schauen wir mal, wer heute Geburtstag hat. Musikalischerseits ist der Fairness-Filter scharf geschaltet, den kennt ihr ja seit Jahren bei mir in der Sendung. Spiele ich immer einen deutschsprachig gesungenen, gefolgt von einem nicht deutschsprachig gesungenen Titel. Dazwischen die aktuelle Uhrzeit, logisch in der Morgensendung. Und dann ist der Drops so gut wie lutscht. Genau. 7:08 haben wir es in der Zwischenzeit. 7:08. Und nach Stupid Cupid, ja, so in Englisch, hören wir was Deutsches. Wie immer mal einen oder anderen Titel von den dreien, die sich da Flippers nennen. Immer wieder. Ne? Was dem alles so passiert, dem Olaf, das erzählt er uns jetzt. Man kann aber auch echt Pech haben. Ne? Schön, dass ihr da seid. Moin, moin. Danke fürs zahlreiche Einschalten.

0: Ich wusste gar nicht, dass der Olaf Malolewski von den Flippers so ein Pechvogel ist, ne? Nein, war natürlich nur ein Gesangstext, ne? So ein Pechvogel ist er dann doch nicht. Nein. Immer wieder und die Flippers. 7 Uhr und 12 Minuten haben wir es gleich. 3 Minuten vor Viertel 8. Aber mit Ring Ring, das Ding haben sie in verschiedenen Sprachen aufgenommen. Ich kann mich entsinnen, vor 14 Tagen hatte ich das Ding mal in Deutsch gespielt, ne? Ja. Jetzt hören wir die schwedische Variante. Ja, gibt's in Englisch, kennen wir das ja, ist klar. Hier mal in der schwedisch gesungenen Variante. In ihrer Heimatsprache, Abba und Ring Ring.
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0: Die schwedisch eingesungene Variante von Ring Ring und die vier aus Schweden. Aber 7:15, ganz genau 7:45 oder auch 7:15 genannt. Nina und Mike singen eine schöne deutsche Covervariante vom Smokey-Titel $4 or $5 more. Ja, mehr gibt's nicht zu sagen. Dies war's schon. Bitteschön.
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0: Ähnlich gut unterwegs wie Cindy und Bert, Nina und Mike. Ein paar Dollar mehr. Die deutsche Cover-Variante vom legendären Smokey-Song For $5 More. Schöne Nummer. 7:20 Uhr, ganz genau 10 Minuten vor 7:30. Jetzt gibt's den versprochenen Beitrag und dann Simon & Garfunkel, Mrs. Robinson. Das Doppelklo für Frauen soll in Großbritannien künftig ungehindertes Weiterplaudern auch auf dem ehemals stillen Örtchen garantieren. Nachtclubs in Manchester, Glasgow und Kingston haben die ersten sogenannten Zweisitzer installiert. Sie sind durch keinerlei Sichtschutz voneinander getrennt. Bei Testdurchläufen erfreute sich das Doppelklo für Frauen großen Zuspruchs. Es sei eine brillante Idee, die das Weiterquatschen auf der Toilette enorm erleichtert, sagte eine 22-jährige Besucherin.
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0: Simon and Garfunkel, Paul Simon und Art Garfunkel, Mrs. Robinson. Um 7 Uhr und 25 Minuten, 5 Minuten vor halb 8 in der Zwischenzeit. Oliver Frank, der hat ja auch ein großes Repertoire. Jetzt hören wir von ihm mal den Titel Weit, weit von hier. Wer nicht kennt, na, der lernt ihn halt jetzt kennen. So einfach ist es. Ha.
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0: Flotter Disco Fox aus deutschem Lande mit Oliver Frank, weit, weit von hier um 7 Uhr und 29 Minuten. Ja, fehlt noch ein Minütchen, trotzdem gibt es jetzt die Wetteraussichten und wie immer sei gesagt an der Stelle, eventuell hört ihr ein paar Verbrauchertipps. Es kommt immer darauf an, welchen Sender ihr eingeschaltet habt. Ja, die Lauterfilm-Sender, die sind ja dann meistens mit ein bisschen Werbung versehen. Es gibt aber noch ein zweites eventuell und das bedeutet, wenn ihr in einer Region seid, wo Werbung für diese Region vorliegt, dann ist es durchaus möglich, dass ihr eine hört. Aber keine Panik, wenn ihr in Bayern oder einen bayerischen Sender zuhört, werdet ihr natürlich nicht die Werbung vom Autohaus Lehmann aus Rostock hören. Logisch, ne? Ist klar. Und deswegen sage ich immer, kann jetzt eventuell sein, dass ein bisschen Reklame kommt. Danach gibt's die Lords und John Browns Buddy. Zunächst das Wetter.
1: Mit KI-Support. Viele Wolken gibt es heute, dazu regnet es verbreitet und teils auch mal kräftiger und länger. Später kommt das Ganze eher in Schüben, mit Schauern und vereinzelt auch Gewittern. Die Höchstwerte liegen zwischen 12 und 22 Grad und an der Küste sind auch Sturmböen dabei. Morgen geht es oft wolkig weiter, im Südosten bleibt es länger trocken, später breitet sich wieder Regen aus, maximal 17 Grad.

0: Die Lords. Ja, haben angefangen mit Skiffle, Mucke, ja, tatsächlich. Mit Nicht-Musikinstrumenten haben die angefangen, Musik zu machen, ja. Unter anderem, ihr wisst ja, der vom Rias Berlin Rundfunk im amerikanischen Sektor bekannte Lord Knut, der war tatsächlich am Anfang an auch mit dabei, ne. Bis dann zu seinem Unfall. Naja, die Geschichte ist ja im Internet nachlesbar. Bei Lord Knut als Begriff eingeben oder eben halt auch beim Rias Berlin. Wir haben es 7 Uhr und 35 Minuten in der Zwischenzeit. 5 Minuten nach 7:30. Jetzt gibt es noch einen schnuckeligen Song, ein schönes Duett, ja. Und dann gucken wir mal, wer heute Geburtstag hat. Jetzt hören wir Maite Kelly und Helene Fischer. Und sie beide zusammen singen Liebe lohnt sich. Naja, schauen wir mal, wie sie darauf kommen.
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Schauen wir mal, wer hat Geburtstag am 8. Oktober bzw. hätte Geburtstag gehabt? Sind ja schon ein paar nicht mehr unter uns, trotzdem kann man an den einen oder anderen doch nochmal denken, ne? Bruno Mars, der US-amerikanische Sänger und Grammy-Preisträger, wird heute ganze 41 Jahre alt. Des Weiteren haben wir Matt Damon, ja, der US-amerikanische Schauspieler, wird heute 56 Jahre alt. Des Weiteren haben wir Michael Dudikoff, noch ein US-amerikanischer Schauspieler, kennen wir, 72 Jahre wird er heute alt. Dann haben wir Chevy Chase, jetzt ist noch einer daran, allerdings mit Komiker, US-amerikanischer Komiker und Schauspieler, der wird heute 83 Jahre alt. Wolfgang Ziegler, den haben wir vorher Stunde gehört, ne? Der deutsche Sänger und Komponist wird 83 Jahre alt. Dann haben wir noch Paul Hogan, der australische Schauspieler und Comedian, wird heute 87 Jahre alt. Und zu guter Letzt Johnny Ramone, ja, der von den Ramones, der US-amerikanische Gitarrist, der hätte heute auch Geburtstag gehabt, aber er verstarb im Jahr 2004 im Alter von nur 55 Jahren. Trotzdem hören wir die Jungs jetzt nochmal von den Ramones mit Baby, I Love You.

0: Die Ramones und Baby, I love you. Und der Dingens Ramones, wer ist Dingens Ramones? Dingens ist immer wieder schön. Dingens, ich werde mehr. Johnny Ramone, ja, von den Ramones, der US-amerikanische Gitarrist, der hätte heute Geburtstag gehabt. Schöne Melodie. Ist zwar gemöpst, aber trotzdem schön dargeboten, muss ich mal sagen, im Sound von den Ramones. Wir haben 7 Uhr und 45 Minuten, genau 7:45. Die Strandjungs träumen jetzt von Barbados, ja. Wir kennen das Original von Typical Tropical, ja, die heißen wirklich so. Typical Tropical, müssen wir aufpassen, Zungenzerbrecher, ne? Barbados und hier die deutsche Variante dazu.
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0: Die Strandjungs und träumen von Barbados. Ja. Schöne Insel im weiten Meer. Soll auch sehr idyllisch sein, aber ich glaube, mich treibt es da nicht hin, weil ich krieg da zwei Tage Heimweh nach meinem schönen märkischen Oderland. Nee, ich bin nicht so der Reisetyp. Ich weiß, viele, viele Leute, tausende, Millionen von Leuten finden es schön zu reisen. Da bin ich nicht so zu Hause. Komischerweise, so Tagestrips oder Wochenende, wie sich Freitag mal los und Sonntagabend oder Montag zurück oder so, da gerne. Da habe ich kein Problem mit. Das funktioniert aber so drei Wochen in Südaustralien oder so. Nein. Jedem das Seile, wie jeder möchte. 7 Uhr und 50 Minuten haben wir es. 10 Minuten vor 8. Major Tom kennen wir, ne? Ist klar. Von Peter Schilling. Hören wir nicht. Und warum sage ich es denn? Ganz einfach. Die Nummer ist auch von Plastic Bertrand eingesungen worden. Und das hören wir uns jetzt mal an. Und zwar tatsächlich, wie wir ihn ja kennen, in Französisch, ne? Ja, wie sich das anhört, werdet ihr es gleich mal hören, ne? Plastic Bertrand von Saint-Pain-Blue-Moi, ne? Das ist sein berühmtester Titel. Und hier in, mit dem berühmten Titel Major Tom, ne, bitte.
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0: Ich war auch erstaunt, dass der das Ding in Französisch singt, aber naja, okay, Melodie ist ja bekannt und nicht schlecht und nun mal mit einer anderen Sprache. Warum auch nicht? 7 Uhr und 54 Minuten, 6 Minuten vor 8. Wenn ich nicht so viel schwatze, kriegen wir noch 2 hin. Gut, dann hören wir erstmal die Henne mit Clash ins Ballhaus. Ja, und die Stimme, die da hört, ist Muck, ja, Hartmut Schulze Gerlach. Die unvergessene Helene, Helga Hahnemann.
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3: Darf ich bitten?
4: Gern.
5: Ach du Helga Bimbam, Kopf größer wie ein Dackel.
3: Ich liebe Tango. Sie auch?
4: Und wie?
5: Wäre schön, wenn Adina noch tanzen könnte.
3: Aber Sie sitzen ja so allein am Tisch.
4: Was soll man machen?
5: Auf so eine Dampfhalze wie den warte ich schon den ganzen Abend.
3: Ihr Allerwertester ist heute nicht mit?
4: Wir liegen getrennt.
5: Kaum irgendwen auf der Tanzfläche wird da schon intim.
4: Und Sie? Sind Sie verheiratet?
3: Noch ja, aber meine Frau ist sehr leidend.
4: Das tut mir aber leid.
5: Na, das haben wir ja, ne? Die Frau hat sich für den halb tot gerackert und der Alte macht hier auf Halligalli.
3: Sie sind die einzige charmante Frau hier im Saal.
4: Finden Sie?
5: Bei der Stange Geld, die ich für Kosmetik investiere, hätte ich mindestens Belmondo verdient.
3: Sie haben so etwas Natürliches und Frauliches an sich.
4: Naja, ich bin ja auch sehr viel in der Natur.
5: Hat man eine ehemalige Gesicht gekickt? Nur auf dem Busen.
3: Darf ich Sie nachher vielleicht zu einem Glas Sekt einladen?
4: Na gut, aber nur eins. Wegen meiner Linie.
5: Der wird sich wundern, was ich vertrage. Denkt wahrscheinlich, er kommt mit dem Zehner aus.
3: Sagen Sie, sind Sie eigentlich von hier? Ich meine, gleich in der Nähe.
4: Nein, von außerhalb.
5: Na, das könnte dem so passen. Immer über Damm stolpern, schon am Ziel.
3: Nun, ich könnte Sie ja nachher in meinem Wagen mitnehmen.
4: Oh, das wäre reizend.
5: Dann tun wir auf dem einsamen Waldweg, wo er mir seine Klappsitze vorführt.
3: Ich hatte nämlich noch Appetit auf einen Kaffee.
4: Ach, können Sie denn nach Kaffee schlafen?
5: Wenn ich mir den ohne Schlips und Kragen vorstelle. Oh.
3: Ja, sind wir denn soweit? Ich gehe schon vor.
4: Schön. Wir kommen dann gleich hinterher.
5: Jetzt klappt dem aber der Unterkiefer runter.
3: Wir? Ich verstehe nicht. Haben Sie vielleicht noch eine nette kleine Freundin bei sich?
4: Nein, keine Freundin.
5: Na, das wäre dir sympathisch. Gleich zwei Weiber, die abwechseln. Kaffee kochen.
3: Aber sagten Sie nicht, dass Sie unbemannt sind?
4: Ja, das stimmt auch.
5: Ich lerne leider immer nur solche Vorstadt-Casanovas kennen.
3: Ja, aber auf wen warten wir denn noch?
4: Auf meinen Bruder. Den Saxophonspieler.
5: Wir beide suchen immer einen Doofen, der uns nachts bis nach Strausberg rausfährt.
3: Oh, Mist.
0: Ja, das davon. Hättest du eine Schwarztaxe nehmen können. Ja, haben wir früher Fälle gemacht. Ja, ja, ich gebe es zu. Ist ja verjährt, ne? Kann man mich nicht mehr anklagen für. Hab ich auch gemacht, na klar. So ihr Lieben, wir haben jetzt noch einen schnuckligen Song. Bis ran an die Nachrichten, Sport und Wetterbericht in kompakter Variante. 7 Uhr und 57 Minuten, aber es 3 Minuten noch bis 8. Merle Haggard and the Strangers singen Okie from Muskogee. Bis gleich, ihr Lieben. Schönartig sitzen bleiben und nicht abhauen, ja?

0: die Zeit. 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
2: Im Studio Sönke Röhling. Schönen guten Morgen. Konstruktive Sitzung und gute Stimmung. Mehr ist nach dem Treffen des Koalitionsausschusses bisher nicht bekannt geworden. Die Spitzen von Union und SPD waren am Abend zusammengekommen, um über die Wahlen in Sachsen-Anhalt und Berlin und den weiteren Reformkurs zu sprechen. Ein Streitthema, die Rente mit 63. Da hatte Kanzler Merz schon vor dem Treffen klargemacht:
3: Gesund und fit, abschlagsfrei, früher in Rente zu gehen, das ist weder sozial, noch kann es sich die Rentenversicherung und unsere Volkswirtschaft leisten, wenn immer weniger Arbeitende immer mehr Rentnerinnen und Rentner finanzieren müssen.
2: Mittlere und kleine Einkommen entlasten, das ist das Ziel der geplanten Reform der Einkommensteuer. Heute berät der Bundestag erstmals über die Pläne. Silas Quiring fasst zusammen.
4: Ja, geplant ist eben, dass wirklich die allermeisten Menschen durch die Änderung unterm Strich mehr Geld in der Tasche haben, insbesondere Familien. Finanzieren soll das eine leicht höhere Steuerbelastung für sehr hohe Einkommen. Konkret würde das Menschen betreffen, die mehr als eine Viertelmillion im Jahr verdienen. Die Details sind aber auch innerhalb der Koalition noch umstritten. Abgestimmt wird über die Pläne heute noch nicht. Außerdem stellt heute die Ostbeauftragte Kaiser den Bericht der Bundesregierung für Ostdeutschland vor.
2: Hunderte Menschen haben in Berlin an die Opfer der Hamas-Attacke auf Israel vor 3 Jahren erinnert. In der Innenstadt gab es eine Gedenkveranstaltung. Auch im Bundestag war der Angriff der Hamas-Terroristen Thema. Parlamentspräsidentin Klöckner rief zum Kampf gegen Antisemitismus auf. Bei einem fatalen Überholmanöver in Brandenburg sind 4 Mopedfahrer ums Leben gekommen. Laut Polizei war ein Autofahrer im Landkreis Barnim auf einer Landstraße zum Überholen ausgeschert und hatte dabei die entgegenkommenden Mopeds erfasst. Der Fahrer selbst wurde verletzt. Die Weltgesundheitsorganisation fordert von Russland mehr Informationen zu einem möglichen Lungenpestfall in Sibirien. Die bisherigen Erkenntnisse reichen der WHO nicht für eine Risikobewertung. Nach dem Tod einer Mitarbeiterin eines Pestinstituts kursieren Berichte, sie hätte sich dort angesteckt.
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5: 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Viele Wolken gibt es heute, dazu regnet es verbreitet und teils auch mal kräftiger und länger. Später kommt das Ganze eher in Schüben, mit Schauern und vereinzelt auch Gewittern. Die Höchstwerte liegen zwischen 12 und 22 Grad und an der Küste sind auch Sturmböen dabei. Morgen geht es oft wolkig weiter, im Südosten bleibt es länger trocken, später breitet sich wieder Regen aus, maximal 17 Grad.

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0: Einer der ersten Pioniere des Rhythm and Blues bzw. des Rock'n'Rolls, Chuck Berry und Johnny B. Goode. Der Opener der dritten Stunde meiner Sendung.
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0: Ach, da ist er, der kleine Freitag. Der kleine Freitag, ja? Nicht Freitag heute, nein. Der kleine Freitag, wird er so im Volksmund so mit vorgehaltener Hand gesagt. Einen Tag noch und dann ist Loch im Hemde. Richtig, Donnerstag ist heute. Donnerstag, der 8. Oktober 2026. Wie immer hört ihr die Sendung Der Morgen mit Gernot, das seit über 7... Das ist ein 8. Jahr schon bald, weil ich muss mal ganz genau gucken, wann ich die erste Sendung dort gemacht habe. Ja, ich sehe es an den Beiträgen, ja, da muss ich auch mal ein paar neue reintun. Ja, es sind also weit über 7 Jahre, gibt es die Sendung montags bis freitags von 6 bis 9 Uhr live und nicht live als Wiederholung, als Aufzeichnungssendung am Folgetag bzw. in der Nacht dann von 3 bis 6 Uhr. Zuverlässig, ein einziges Mal nicht. Und das liegt selbstverständlich nicht an mir. Nee, war tatsächlich der Internetbetreiber. Hat er da vor kurzem, vor ein paar Wochen bestimmt mitbekommen, da gab es tatsächlich einen Ausfall der Microsoft-Server. Und mein Internetanbieter, der nutzte die. Und zack hatte ich und 14.000 Kunden, kein Internet und somit gab es keine Sendung. Oh, ich habe hier gesessen und geheult. Nein, Gernot, du Quatsch, doof. Ja, stimmt, wie immer. Ihr Lieben, zur vollen Stunde Nachrichten, Sport und Wetterbericht in kompakter Variante. In der 20. Sendeminute ein kleiner Beitrag, um halb dann die Wetteraussichten mit den Daten vom Wetterfrosch Kurt aus Berlin Tegel und 10 nach halb gucken wir, wer heute Geburtstag hat. Und die musikalische Ausrichtung, die kennt ihr ja durchaus schon. Der Fairnessfilter bedeutet, ich spiele immer einen deutschsprachig gesungenen, gefolgt von einem nicht deutschsprachig gesungenen Titel. Dazwischen die aktuelle Uhrzeit und zack, ist der Drop so gut wie lutscht. 8 Uhr und 8 Minuten, 8 Minuten nach 8 und nach Chuck Berry und Johnny B. Goode hören wir was Deutsches von Klaus Denso. Der meint, wir sind doch alle keine Engel. Ich stelle mich nochmal schnell vor, damit auch der Letzte noch weiß, was das für ein Chaot hinter den beiden Mikrofonen ist. Und dann singt der Klaus.
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0: Klaus Denso, Eventmanager ist er auch, ne? Und singen kann er auch noch, ne? Ein guter Freund von Gigi Anderson auch, denn der Gigi hat ihm den ein oder anderen Titel auch auf den Leib geschrieben. Wir sind doch alle keine Engel. Wir haben es 8 Uhr und 12 Minuten, 3 Minuten vor Viertel 9. Casey in the Sunshine Band hören wir jetzt mit That's the Way I Like It.
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Casey and the Sunshine Band, that's a way, I like it, um 8 Uhr und 16 Minuten, eine Minute nach Viertel neun haben wir es in der Zwischenzeit. Der nächste Künstler, den finde ich richtig toll, ja? Ich habe ihn schon öfter persönlich gesehen, privat, nein, Quatsch, falsch, ich war anders, ich, ja, selbst gesehen in seinen Auftritten. Er ist auch ein Alleinunterhalter, so könnte man ihn durchaus noch tatsächlich bezeichnen. Radiomoderator ist er auch bei einem bekannten Berliner Sender, den ich jetzt nicht nenne wegen der Werbung. Ne? Ihr habt außerdem Becker, die anderen wollen dann auch genannt werden. Ne? Und er ist Travestie-Künstler. Ja, das kann man eigentlich so sagen, Travestie macht er so ein bisschen mit, aber eigentlich ist er eher ein, so eine Art Nachahmungskünstler. Er hat sehr viele Leute drauf, die er nachahmen kann und das richtig gut, ne? Als Double. Die Rede ist von Bert Beel. Sein berühmtester Titel ist Ti Quiero Mi Amor. Das ist die deutsche Variante von Jack Jersey, seinem Song 63784. Und wie gesagt, hier die deutsche Variante mit Bert Beel. Toller, toller, toller Kollege, muss ich sagen. Hut ab, ich höre ihn sehr gerne und moderieren kann er auch. Mehr Werbung kann man jetzt nicht machen, ne? Da ist aber auch ein toller Hecht, muss man mal dazu sagen. So, nach dem Hinweis in eigener Sache hören wir ihn singen. Liebe Sternchen, Hörer Sternchen innen. Nein, nein, nein, nein. So ein Blödsinn gibt es hier nicht. Der Morgen mit Gernot bleibt genderfrei. Auf die Werbeeinspielung der Laut AG hat der Morgen mit Gernot keinen Einfluss. Liebe Radiohörer, danke fürs Einschalten hier in der genderfreien Sendung Der Morgen mit Gernot.

0: Mein geschätzter Kollege Bert Beel, Ti quiero mi amor, um 8 Uhr und 21 Minuten, 9 Minuten vor 9:30. Jetzt gibt's den versprochenen Beitrag und dann Bonnie Tyler mit einem ihrer bekanntesten Songs, It's a Heartache. Na, bitteschön.
1: Na, das ist doch mal ein Service. In England holt ein Cockerspanier namens Dover nicht nur die Post aus dem Briefkasten. Der intelligente Vierbeiner sortiert auch die Briefe selbstständig und verteilt sie sogar. Offenbar kann der Hund den Empfänger an der Länge des Namens erkennen. Denn lesen kann der Wunderhund laut seiner Besitzerin Jenny Crankle nicht. Er hilft seinem behinderten Frauchen bei der Arbeit im Haushalt. Das Postsortieren hat er sich allerdings alleine beigebracht.
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0: Schade, dass er nicht mehr unter uns weilt. Bonnie Tyler und Ilse Hurdick um 8 Uhr und na gleich 26 sogar. 4 Minuten trennen uns noch vor der 8:30 Marke. Haben wir noch einen schnuckeligen Song und dann gucken wir mal, was das Wetter macht. Wolfgang Petri besingt jede Menge Liebe.
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0: Wolfgang Petri, hier in meiner Sendung Der Morgen mit gerne und jede Menge Liebe. Wir haben es 8 Uhr und 30 Minuten, ganz genau halb neun. Wir wenden uns jetzt den Wetterdaten zu und ein paar Verbrauchertipps, die schließen sich an. Und dann gibt's die Pet Shop Boys mit Always on My Mind. Zuvor gucken wir mal auf die Daten vom lieben Wetterfrosch Kurt aus Berlin-Tegel. Ich guck, Moment, ich geh ablesen. Wo ist er denn? Wo ist er denn hier? Hä? Wieso ist das zweimal hier? Kurt, das hast du irgendwas doppelt gesendet? Nicht so schlimm, ist egal. Welche Version soll ich nehmen? Die erste oder die zweite? Also die Temperatur. Ich nehme mal lieber die zweite. Wer weiß, wahrscheinlich hat sich da noch was geändert. Also, die Temperaturen in alphabetischer Reihenfolge wisst ihr ja von den 16 Landeshauptstädten der 16 Bundesländer. Erstmal eine Brille aufsetzen, ne? Der Kurt, du. Nee, das kann ich ja gar nicht vergrößern. Macht nichts. Jetzt geht's los. Sieht aber recht bunt aus. Sehr ansehnlich, muss ich sagen. Lieber Kurt. Berlin 17 Grad und Regen. In Bremen 15 Grad und Regenschauer. Dresden 22 Grad und leichter Regen. Düsseldorf 16 Grad und Regenschauer. In Erfurt haben wir wenig Sonne. Das wird zu klein. Kurt, das muss ich mir wahrscheinlich vermutlich jetzt dann immer, das kriegst du ja nicht vergrößert hier so als solches, ne? Das muss ich mir vermutlich dann auf dem PC drauf machen. Vom Handy ablesen wird schwer. Die vorige Version war beim Ablesen besser, aber hier sieht's bunt aus. Gerlot, weiter. Wo war ich stehen geblieben? Hier, bei Erfurt. Erfurt, 13 Grad, wenig Sonne, leichter Regen. Hamburg, 15 Grad, leichter Regen. Hannover, 15 Grad, leichter Regen. In Kiel, 15 Grad, leichter Regen und windig. In Magdeburg 18 Grad, leichter Regen. Mainz 17 Grad und leichter Regen. In München 19 Grad, leichter Regen und windig. Potsdam meldet 18 Grad, leichter Regen. Saarbrücken 15 Grad, leichter Regen und windig. Schwerin 15 Grad, leichter Regen. Stuttgart ebenfalls leichter Regen und 17 Grad. Wiesbaden 16 Grad, wie immer zum Schluss, leichter Regen und windig. Und nun gucken wir mal, wo sind sie? Ah ja, hier, die Wetteraussichten, die wollten wir ja auch noch durchlesen. Entschuldigung, muss sein, ja? Raucherhusten loswerden. Was? Was für ein Raucherhusten? Gerlot raucht seit 10. Januar 1995 nicht mehr. Ich bin inzwischen schon länger nicht Raucher wie Raucher. Ich war. Norddeutschland. Viele Wolken und Regen an Nord- und Ostsee zunehmend stürmisch. Mitte wechselhaft mit Regen und Schauern, zeitweise auffrischender Nordwestwind. Süddeutschland verbreitet Regen, am Alpenrand länger anhaltender Dauerregen, vereinzelt Gewitter. Wind an der Nordsee, teils Sturmböen und 80 km/h, auch im Binnenland örtliche kräftige Böen. Die Temperaturen meist etwa 14 bis 20 Grad, im Südosten teilweise noch etwas wärmer. Der Deutsche Wetterdienst warnt heute insbesondere vor Sturm an den Küsten und Dauerregen im Alpenraum. So, heute ein bisschen länger gewesen. Ich musste mich erstmal an das neue Outfit gewöhnen, was der Kurt mir da geschickt hat. Ohne Vorwarnung hat er mir das geschickt. Das ist ein Wetterfrosch. Danke Kurt, bis morgen. Was hören wir jetzt Schönes? Na alles, wie angekündigt.
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0: Die Pet Shop Boys um 8:37, 7 Minuten nach 8:30 mit Always on My Mind. Jetzt hören wir was Schönes von der Münchner Freiheit, wo die Welt noch in Ordnung war. Sprich mit Stefan Zauner. Ne? Bis wir uns wiedersehen. Bitteschön.
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0: Schöne Nummer von der Münchner Freiheit, bis wir uns wiedersehen um 8 Uhr und 41 Minuten. Spielen wir noch einen kurzen und dann gucken wir uns mal an, wer heute Geburtstag hat. Mike Oldfield, sein Stück Arrival, ne? Das hat aber auch von sich gegeben. Hier bei Mike Oldfield ist das meines Erachtens sogar so ziemlich instrumental, ne? Gucken wir mal. Nee, gucken nicht. Wir sind ja im Radio. Also, hören wir mal.
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Schauen wir mal, wer heute am 8. Oktober Purzeltag hat. Bruno Mars, der US-amerikanische Sänger und Grammy-Preisträger, wird heute 41 Jahre alt. Des Weiteren Matt Damon, der US-amerikanische Schauspieler, wird heute 56 Jahre alt. Da haben wir doch noch einen, bestimmt, ne? Da war doch noch wer? Hier, genau. Michael Dudikoff, der ebenfalls US-amerikanische Schauspieler, wird heute 72 Jahre alt. Der US-amerikanische Gitarrist Johnny Ramone, den haben wir vorige Stunde spielen lassen als Geburtstagsständchen, der hätte heute auch Geburtstag gehabt. Leider ist er 2004 im Alter von 55 Jahren gegangen. Der US-amerikanische Komiker und Schauspieler wird heute 83 Jahre alt. Siehste, musst du auch erstmal hinkriegen. Paul Hogan, der australische Schauspieler und Comedian, wird heute 87 Jahre alt. Und wen haben wir noch? Na klar, den deutschen Sänger und Komponist Wolfgang Ziegler. Der wird heute 43 geboren, Zeile verrutscht. 1943 geboren und wird 83 Jahre alt. Singen lassen wir ihn auch, und zwar mit einem seiner bekanntesten Songs, denke ich mal, Verdammt. Bitteschön.

0: Geburtstagskind des Tages, Wolfgang Ziegler. Und sein, ich denke mal, durchaus berühmtester Titel. Verdammt, nicht sein einziger, aber sein berühmtester. Wir haben es 8:52, 8 Minuten vor 9. Weil ich habe heute noch gar nicht gelästert, fällt mir ein. Ich habe heute ganz artig und anständig Sendung gemacht, ohne irgendwelche Politiker durch den Kakao zu ziehen. Das holen wir nach. Der Verkehrsminister, der hat jetzt wieder eine Nummer rausgezogen. Das gibt es gar nicht. Also, ich habe wirklich nichts gegen Wessis. Absolut nicht. Ihr könnt es mir glauben, ich habe sehr viele Freundschaften aus den alten und neuen Bundesländern. Gar kein Problem. Aber dass man da wieder jetzt zutage kam, nee. Die denken wirklich, wir Ossis sind alle mit Ländenschutz auf der Welt gekommen und hatten eine Trommel um den Hals und sind mit dem Ding um den Weihnachtsbaum gegangen, wa? Irgendwie. Mann. Diese sogenannten Neuerfindungen und Vorschläge, die der da gerade gemacht hat, die haben wir schon vor 50, 60 Jahren gehabt. Mann. Um was geht's? Ganz einfach. Beim Fahrschulauto ist oben L drauf, ne? Und wenn man dann die Fahrschule bestanden hat und ist dann als Fahranfänger losgefahren, hat man hinten in die Heckscheibe einen A reingemacht. Und in Hoffnung, dass man bei mitfühlenden Verkehrsteilnehmern, also die hinter ihnen fahren, dann so ein bisschen Vorsicht genießen kann. Und das war auch so. Wir Ossis haben dann Rücksicht genommen. Wir wussten, das ist ein Anfänger. Da kann man erstmal ein bisschen besonders Abstand halten, Vorsicht und nicht gleich ausflippen, wenn grün ist, der fährt nicht gleich los. Ne? Das war das Ziel. Das schlägt der jetzt vor. Ist. Nee. Wessis sind tatsächlich also wirklich absolut die Krönung. Nichts gegen meine westdeutschen Zuhörer hier, ja? Aber die westlichen Politiker, die erfinden jedes Mal das Fahrrad neu. Das hatten wir doch alle schon. Mann. Siehe, Abbiegefall, ja? Erstmal abschaffen, wa? Bauernhof, erstmal abschaffen. Ist ja scheiße, ist aus dem Osten. Alles, was aus dem Osten noch kommt, ist alles scheiße. Entschuldigung, das Wort, aber da könnte ich wirklich, also, nee. Ja, der Minister, ja. Vielleicht sollte er sich mal das A auf die Stirn machen.
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0: Ein Song habe ich noch, bis ich euch Tschüss sage, bzw. meine Sendung zu Ende geht. Jack Jersey und Sri Lanka, my Shangri-La. Ich mache wie immer einen Fisch und hau ab. Wie immer, Diener nach links, Diener nach rechts. Tschüss, ihr Lieben. Macht's Schmugge, euer Gernot aus dem wunderschönen Bergisch-Oderland. Ja.
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1: Christiane Hampe, schönen guten Morgen. Wer bekommt in diesem Jahr den Friedensnobelpreis? Zu den Favoriten zählen Papst Leo oder auch der Internationale Strafgerichtshof. Heute wird bekannt gegeben, wer die Auszeichnung erhält. Fast 300 Kandidaten und Organisationen stehen auf der Liste. Die Rentenreform der Bundesregierung lässt wohl länger auf sich warten als geplant. Kanzler Merz geht laut Bild nicht mehr davon aus, dass der Bundestag das Paket noch bis Jahresende verabschiedet. Imme Kasten.
2: Ja, und damit dürfte auch der ursprünglich geplante Start zum 1. Januar kaum noch zu schaffen sein. Bis Ende des Jahres soll nun die Reform erstmal durchs Bundeskabinett gehen. Der Beschluss im Bundestag könnte sich bis ins Frühjahr verschieben. Vor allem bei der abschlagsfreien Rente nach 45 Beitragsjahren gibt's zwischen Union und SPD noch Klärungsbedarf.
1: In Berlin starten heute die Sondierungen für ein rot-grün-rotes Regierungsbündnis. Die drei Parteien haben im Vorfeld verbindliche Regeln abgemacht, wie sie mit Vorfällen zu Antisemitismus und organisierter Kriminalität in den Fraktionen umgehen wollen. Das hat die Sondierung erst möglich gemacht. Nach den tödlichen Schüssen auf zwei Behördenmitarbeiter in der Oberpfalz ist der mutmaßliche Schütze festgenommen worden. Spezialkräfte überwältigten den 60-Jährigen, der sich in seinem Haus verschanzt hatte. Die tödlichen Schüsse waren bei einer Waffenkontrolle gefallen. Nach den anhaltenden Schülerprotesten in Frankreich will die Regierung jetzt 3000 Vertretungslehrer organisieren. Das hat der französische Bildungsminister angekündigt. Allein gestern gingen landesweit mehr als 70.000 Menschen auf die Straße, um für bessere Lernbedingungen zu protestieren. Die XXL-Länderspielpause ist vorbei. Heute geht die Bundesliga wieder los. Zum Start des 5. Spieltags ist gleich Tabellenführer Borussia Dortmund gefordert. Gegen Bremen will der BVB seine Siegesserie fortsetzen. Los geht's um 20.30 Uhr.
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4: 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Viele Wolken gibt's heute früh und von Westen her kommt Regen rein. Später wird das dann eher unbeständiger mit Schauern. Vereinzelt kann auch mal ein Gewitter dabei sein. Dazu werden es heute 10 bis 16 Grad, im Süden und Südosten auch mal bis 18 Grad. Morgen meist Sonne und Wolken, oft trocken, an der Küste weiter Schauer, maximal 19 Grad.

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0: Der King of Rock'n'Roll, Mr. Elvis Presley, The Girl of My Best Friend, machte den Opener meiner Sendung.
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0: Endlich ist Freitag. Endlich Freitag. Der 9. Der 9. Oktober 2026. Ihr hört wie immer die Sendung Der Morgen mit Gernot. Live montags bis freitags von 6 bis 9 Uhr. Und nicht live als Wiederholungssendung oder Aufzeichnung. Gerne auch so benannt. Von 3 Uhr in der Nacht bis 6 Uhr ran immer davor, ne? Vor meiner Live-Sendung. Auch diese hier wird wiederholt, dann am Montag früh um 3 Uhr ist sie zu hören. Wir haben 6 Uhr und 7 Minuten, ihr Lieben. Meine Sendestunde ist strukturiert, ja, streng. Zum Anfang der Stunde gibt es Nachrichten, Sport und Wetterbericht, wie ihr immer gehört habt hier bei mir. Ne? Dann in der 20. Sendeminute ein kleiner Beitrag, um halb dann die Wetteraussichten und 10 nach halb gucken, wer heute Geburtstag hat. Musikalischer seit der Städtewechsel von deutsch in nicht deutsch gesungenem Liedgut. Dazwischen die aktuelle Uhrzeit, wie eben schon erwähnt. Und dann das alles immer im Wechsel. Genau. Nach Elvis, dem King of Rock'n'Roll, hören wir was Deutsches von Petula Clark. Die sang nämlich auch einige Titel in Deutsch ein. Ne? Unter anderem den, den wir jetzt hören. Casanova Bacimi. Ja. Ja, ja, von wann ist der eigentlich? Anfang der 60er, ja, ich wollte schon sagen, richtig, 62, da ist er her. Ihr wisst ja, bei mir gibt's gestandene Unterhaltungsmusik der 50er, 60er, 70er und 80er Jahre. Ein ganz klein bisschen einen Blick über den Tellerrand, manchmal gibt's da die Ausnahme der Regeln. Na, jetzt erstmal Petula Clark und einen kräftigen Schluck aus der großen Tasse von meinem Heißgetränk. Moin, moin, ihr Lieben, danke fürs Einschalten.

0: Casanova Batsch Batsch.
1: Casanova Batsch Batsch mit Petula Clark, die man sonst eigentlich aus dem englischen Branche her mehr kennt, oder Jungle vielmehr gesagt. 6 Uhr und 11 Minuten haben wir es, 4 Minuten vor Viertel 7. Hier, ja, selbst The Cure sind aufs Wochenende eingestellt. Friday, I am in love. Dem kann ich mich tatsächlich nur anschließen. The Cure.
2: Den ganzen Tag.

0: Den gefällt der Freitag. Mir auch. Friday, I'm in love. The Cure. Hier in der Sendung der Morgen mit Gernot um 6:15 Uhr. Genau 6:45 oder auch 6:15 genannt. Jetzt gibt's noch wieder mal so einen Titel. So mit Tische über Bänke. Nee, was für ein Ding? Nein, mit über Tische und Bänke rüber. Ja, tanzend und brüllend, mitsingend, feiernd. Das ist der passende Titel dazu. Das ging damals also wirklich immer mit Toni Marshall seinen Songs. Diesmal ist dran die schöne Maid. Gleich in wenigen Sekunden geht's los.
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0: Stimmungskanone aus den 60er, 70er oder 80er Jahren. Toni Marshall und die Schöne Maid. Da gibt's doch so eine Remix-Variante. Heute hauen wir auf die Schöne Maid. Ja, gibt's tatsächlich wirklich. Ohne Quatsch. Naja, na klar, man hat's versucht, an diesen Hit dann anzuknüpfen. Aber ja, hat es ja gar nicht nötig gehabt. Er hat ja so viele Hits gehabt. Und stimmungsvolle Mucke. Ja. Heute würde man sagen, Ballermann-Musik. Ja, naja, ja. Hinkt ein bisschen der Vergleich, aber man könnte es in ähnliche Richtung durchaus stecken, ja. Okay, wir haben 6 Uhr und 20 Minuten. 10 Minuten vor 6:30. Jetzt hören wir den Beitrag, den versprochenen. Und dann tatsächlich, so wie ich vorige Woche schon sagte, wir hörten da nämlich vorige Woche die deutsche Variante von Dalia Lavi. Ich wollte nur mal mit dir reden und voila, da sagte ich noch, die englische Variante singt Stevie Wonder. I just call it to say I love you. Und wie ich mein Radioprogramm hier so kenne, wird es wahrscheinlich in den nächsten Tagen genau diesen Titel rausrücken. Und da ist er auch schon. Aber erst der Beitrag. Ein gehörnter Italiener hat das Liebesspiel seiner Frau mit einem Arbeitskollegen im Büro live am Telefon verfolgen können. Die 38 Jahre alte Beamtin Giovanna und ihr Verehrer hatten im Eifer des Gefechtes versehentlich gleich zweimal auf die Wahlwiederholung ihres Handys gedrückt. Am Ende der Leitung lauschte der betrogene Ehemann, wie die italienische Zeitung Corriere della Sera am Dienstag berichtete. Wutschnaubend stürzte der 41-Jährige in das Büro und gab seiner Frau ein paar schallende Ohrfeigen. Arbeitskollegen alarmierten die Polizei. Der Liebhaber hatte Glück im Unglück. Er war vor dem Auftritt des Ehemanns gegangen.
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0: Cha-cha-cha. Stevie Wonder, I just call it to say I love you. Ein Dauerbrenner damals gewesen, der lief tatsächlich in den Radios über mehrere Wochen damals rauf und runter. 6 Uhr und 26 Minuten, haben wir es 4 Minuten vor 6:30. Jetzt gibt es den ersten deutschen Rap-Titel. Ja, ohne Quark, wirklich. Und den gab es 1980. Ihr hört richtig. Ich erzähle keinen Müll, sonst ja, aber diesmal nicht, ne? Der Frank Laufenberg ist ein Radiomoderator, Thomas Gottschalk ist bekannt und Manfred Zexauer zum Beispiel vom Musikladen, ne, ebenfalls bekannt. Die drei haben sich zusammengetan und haben Rappers auf Deutsch, ja, Rappers Deutsch unter dem Namen GLS United gemacht, ja, der erste deutsche Rapsong.
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Hey, es ist schon lange her, ich weiß gar nicht mehr, wie es so richtig begann. Es war die Beatles-Zeit, der Mersey-Sound, den ich einfach super fand. Es gab Petula Clark, Cilla Black, Searchers, Shadows, Stones. Es war eine Szene da, du glaubst,

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0: Der erste deutsche Rap, ja, bestehen die drei auch drauf? Tatsächlich war es auch wirklich so, ne? 1980, ja, ich habe mich wirklich nicht versprochen. Ihr Lieben, wir haben es 6 Uhr und 31 Minuten, eine Minute nach 6:30. Wir hören jetzt das Wetter und ein paar Verbrauchertipps schließen sich an und dann gibt's Hot Chocolate mit No Doubt About It. Ach, was schön aber auch. Erst das Wetter und dann Al Brown. Ja, ach was, also den habe ich aber sehr gerne gesehen. Ach ja, im Musikladen oder in der Disco mit Ilja Richter. Ah, das waren schon schöne Zeiten.
1: Mit KI-Support. Viele Wolken gibt's heute früh und von Westen her kommt Regen rein. Später wird das dann eher unbeständiger mit Schauern. Vereinzelt kann auch mal ein Gewitter dabei sein. Dazu werden es heute 10 bis 16 Grad, im Süden und Südosten auch mal bis 18 Grad. Morgen meist Sonne und Wolken, oft trocken, an der Küste weiter Schauer, maximal 19 Grad.

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0: Der gut tanzende Al Brown mit seiner Formation Hot Chocolate, No Doubt About, No Doubt About It. So war es richtig. 6 Uhr und 37 Minuten, 7 Minuten nach halb 7. Na, dann spielen wir noch einen schönen deutschen Schlager, nämlich von Roland Kaiser, Wohin gehst du? Und dann wenden wir uns den Geburtstagskindern des Tages zu.
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Dann gucken wir mal, wer am 9. Oktober Geburtstag hat oder hätte. Unter anderem Gene Lennon, ja, der US-amerikanische Musiker, der Sohn von John Lennon. Der wird heute schon 51 Jahre alt. Merkt euch das jetzt mal, ja? 9. Oktober, ne? Gene Lennon, der Sohn von John Lennon. Und nun schön weiter zuhören. Achtung, geht los. Des Weiteren, der britische Politiker und ehemalige Premierminister David Cameron wird heute 60 Jahre alt. Herzlichen Glückwunsch auch da. Dann die Tina Ruland, deutsche Schauspielerin, wird heute auch ebenfalls ganze 60 Jahre alt. Des Weiteren haben wir auf der Agenda die Dingsbum hier. Dichter nehmen ist auch vorbei. Da haben wir es. Die France Gall, ne? Die französische Sängerin. Sie hätte heute auch Geburtstag gehabt, ist aber im Alter von 70 Jahren 2018 verstorben. Und warum solltet ihr euch das merken? Warte mal, geht gleich los. Erstmal John Entwistle, ja, der britische Musiker, Rockband The Who, ja, der hätte heute auch Geburtstag gehabt. Und jetzt kommen wir noch mal dazu, warum ihr euch das merken solltet, ne? Mit Gene Lennon. Ja, ganz einfach, der Papa von ihm, John Lennon, der hätte nämlich am selben Tag Geburtstag gehabt. Ja, viele wissen das gar nicht. 1940 geboren, ihr wisst, wurde er ermordet. 1980 im Alter von nur 40 Jahren. Ne? Dem widmen wir jetzt auch die musikalische Geschichte, beziehungsweise der darf jetzt singen. Der britische Musiker und Mitbegründer der legendären Beatles, John Lennon, darf jetzt singen in Solomanier. Und zwar mit einem sehr, sehr schönen Titel, ein bisschen was fürs Herz, Woman. Ja? Da ist er. Herzlichen Glückwunsch allen anderen Geburtstagskindern, die heute Geburtstag haben, auch. Bitteschön.

0: Ja, da war die Welt damals sehr traurig, ne? Wie er 1980 ermordet wurde. Kaltblütig erschossen tatsächlich, ne? John Lennon, aber heute hätte er Geburtstag gehabt und durchaus einen Grund zum Feiern, ne? Mit Sicherheit wäre er noch, also biologisch auf jeden Fall noch am Leben gewesen. Und wer weiß, was er uns noch für schicke Musik kredenzt hätte. Jetzt gibt es ein bisschen eine Weisheit, hätte ich jetzt weiter gesagt. Eine Weisheit, die das Leben schreibt, und zwar von Chris Roberts. Mit Liebe durch den Winter. 6:47, 2 Minuten nach 6:45. Alle, die jetzt los müssen auf Maloche, wünsche ich ein schönes Loch im Hemde. Wir hören uns dann Montag wieder. Denn jetzt müssen sehr, sehr viele los, weil sie ja arbeiten müssen. Hier ist der Chris, in wenigen Sekunden zu hören.
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0: auch so eine Art Mitklatscher, ne? Der hat aber auch immer so eine schönen Mitklatsch-Songs gesungen damals. Chris Roberts mit Liebe durch den Winter. Der ist allerdings noch weit in der Ferne. Der kommt ja erst noch, ne? Um 20. nochmal, 19. Dezember oder so geht's erst los, ne? Lena Meyer-Landrut singt ihren berühmten Song Satellite jetzt hier um 6.52 Uhr, 8 Minuten vor 7.
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0: Lena Meyer-Landrut mit ihrem ESC-Titel Satellite. Wir haben es 6 Uhr und 55 Minuten, 5 Minuten vor 7. Wir hören jetzt gleich die Nachrichten, Sport und Wetterbericht in kompakter Variante, wie ihr es gewohnt seid. Immer zur vollen Stunde. Bis ran an die Solchen hören wir noch Hermann Hoffmann. Ich zeige dir mein Paradies, ja, wo es noch Bier und Wodka gibt. Ja, ihr könnt ein bisschen schmunzeln bei dem Text. Ha, bis gleich.
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0: Zeit. Es ist 7 Uhr. 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
2: Im Studio Christiane Hampe. Schönen guten Morgen. Heute wird bekannt gegeben, wer in diesem Jahr den Friedensnobelpreis bekommt. Und auch dieses Jahr geht es dabei mal wieder um Donald Trump. Hanna Messerschmidt.
3: Ja, dass der US-Präsident die Auszeichnung haben will, ist ja länger bekannt. Und weil er sie bisher nicht bekommen hat, hat er in der Vergangenheit ja das Nobelkomitee und quasi ganz Norwegen gleich mit wüst beschimpft. Auch dieses Jahr dürfte Trump trotz Nominierung keine Chancen haben. Als Favoriten gelten dagegen unter anderem Papst Leo, der Internationale Strafgerichtshof oder die Hilfsorganisation Save the Children.
2: Die Rentenreform der Bundesregierung lässt wohl länger auf sich warten als geplant. Kanzler Merz geht laut Bild nicht mehr davon aus, dass der Bundestag das Paket noch bis Jahresende verabschiedet. Imme Kasten.
4: Ja, und damit dürfte auch der ursprünglich geplante Start zum 1. Januar kaum noch zu schaffen sein. Bis Ende des Jahres soll nun die Reform erstmal durchs Bundeskabinett gehen. Der Beschluss im Bundestag könnte sich bis ins Frühjahr verschieben. Vor allem bei der abschlagsfreien Rente nach 45 Beitragsjahren gibt's zwischen Union und SPD noch Klärungsbedarf.
2: Nach den tödlichen Schüssen auf zwei Behördenmitarbeiter in der Oberpfalz ist der mutmaßliche Schütze festgenommen worden. Spezialkräfte überwältigten den 60-Jährigen, der sich in seinem Haus verschanzt hatte. Die tödlichen Schüsse waren bei einer Waffenkontrolle gefallen. Nach den anhaltenden Schülerprotesten in Frankreich will die Regierung jetzt 3000 Vertretungslehrer organisieren. Das hat der französische Bildungsminister angekündigt. Allein gestern gingen landesweit mehr als 70.000 Menschen auf die Straße, um für bessere Lernbedingungen zu demonstrieren. Nach der Länderspielpause rollt ab heute wieder der Ball in der Bundesliga. Als erstes empfängt Tabellenführer Borussia Dortmund Werder Bremen. Der BVB ist als einziges Team bisher noch ohne Punktverlust. Anstoß ist um 20.30 Uhr.
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5: Mit KI-Support. Viele Wolken und Regen gibt es heute, nur im Süden bleibt es lange trocken und freundlich. Später lässt der Regen im Nordwesten nach, dann kommen eher mal Schauer runter, ab und zu ist auch ein Gewitter dabei. Dazu liegen die Höchstwerte bei 10 bis 18 Grad, an der Küste und in den Bergen wird's stürmisch. Morgen dann Sonne und Wolken, meist trocken, maximal 19 Grad.

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0: Und nein, das war nicht der King of Rock'n'Roll. Das war nicht Elvis Presley. Man könnte es denken, ja, hört sich auch verdammt ähnlich an. Ist er aber nicht. Und den Titel selber hat Ted King tatsächlich auch gesungen, ne? Suspicions. Aber das war er nicht. Nein, Terry Stafford war das eben mit Suspicion als Opener der zweiten Stunde meiner Sendung.
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0: Endlich ist der Freitag da. Der wohlersehnte letzte Arbeitstag in der Woche. Jetzt gibt's 2 Tage nichts tun, Beine hoch, Amerika und so was alles war. Wunderbar, wunderbar. Freitag, der 9. Oktober 2026 und wie immer hört ihr die Sendung Der Morgen mit Gernot live. Montags bis Freitags von 6 bis 9 und nicht live, dann in der Nacht von 3 bis 6 Uhr immer die Wiederholungssendung vom Vortag. Diese hier auch ist am Montag dann zu hören. Zur vollen Stunde, wie immer, beginnt die Sendestunde bei mir mit den Nachrichten, Sport und Wetterbericht in kompakter Variante. In der 20. Sendeminute, so ungefähr, haben wir einen kleinen Beitrag. Um 9:30 dann die Wetteraussichten und 10:50 schauen wir, wer heute Geburtstag hat. Musikalischerseits der Fairnessfilter, immer scharf geschaltet bei mir. Seit über 7 Jahren spiele ich einen deutschsprachig gesungenen, gefolgt von einem nicht deutschsprachig gesungenen Titel. Dazwischen die aktuelle Uhrzeit und zack ist der Drops so gut wie gelutscht. 7 Uhr und na gleich 8 Minuten, ein paar Sekündchen fehlen noch, dann haben wir es 8 Minuten nach 7 und nach Terry Stafford in Englisch hören wir was Deutsches. Michelle beschreibt das 100.000 Volt Gefühl, wobei sie 100.000 Volt sagt. Ja, ich weiß, jetzt kommt wieder die Leier, dass es falsch ist. Ja, ist es ja auch falsch. Ja, mathematisch völlig falsch, ne? Die Maßeinheit, die muss ja dazu gesagt werden, ne? Die Zahl heißt nicht 100.000, sondern 100.000. Aber es singt sich halt nicht, ne? Und deswegen heißt das Ding hier bei ihr 100.000 Volt Gefühl. Na gut. Oder Michelle hat nicht aufgepasst. Nee, Quatsch. Michelle kann ja nichts dafür. War ja der Text da gewesen. Michelle singt's nur. Gernot, spiel den Titel und halte die Klappe. Das stimmt.

0: Michelle mit ihrem 100.000 Volt Gefühl um 7 Uhr und 11 Minuten, 4 Minuten vor Viertel 8 haben wir es in der Zwischenzeit. Den Titel Take Good Care of My Baby, ja, im Original von Bobby Wee, Dick Brave and the Backbeats haben das Ding auch gesungen und, ja, war mir nicht bekannt bis vor kurzem, Chris Norman, ja, der Frontsänger der ehemaligen Formation Smokey, ja, oder bei, also früher noch war so, ne, der hat den Titel auch eingesungen. Hören wir uns mal an. Take Good Care of My Baby von Chris Norman.
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0: Ach, der Chris, der hat's auch wirklich drauf. Der kann auch singen, was er will, das haut immer hin. Ne? Ähnlich wie Dieter Bohlen. Wenn der den Stift in die Hand nimmt und fängt an, einen Titel zu komponieren, dann wird das was. Ne? Und so hier geht's ähnlich beim Chris Norman. Take good care of my baby. Um 7:15, viertel acht haben wir's oder auch viertel nach sieben genannt. Jetzt gibt's was für unsere Kleinen, beziehungsweise für unsere Älteren, die das Ding gesehen haben. In der Hitparade beim Dieter Thomas Heck und jetzt immer noch schmunzeln werden. Die Rede ist von Vater Abraham und das Lied der Schlümpfe. Genau. Nehmt ihr die Mädchen mit ins Bett? Ja, wir machen sie rund und fett. Gernot, die Sendung bleibt jugendfrei. Ja.
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0: Das war ein Riesenhype damals mit den kleinen blauen Figürchen. 77, 78 war es bis heute. Der hält bis heute an. Du kriegst bis heute immer noch diese Schlumpfengeschichte wieder rein ins Neue reingehoben und zu kaufen kriegst du auch noch alle. Ne? In der Zwischenzeit haben manche komplette Sammlungen richtige Werte, ja, gigantische Werte. Vater Abraham, das Lied der Schlümpfe. 7:21 haben wir es, 8:09. Jetzt gibt es den versprochenen Beitrag und dann flotte Mucke mit Cyndi Lauper und Schiebab. Alan Redpath, unter Akne leidender britischer Jugendlicher, ist wegen seiner Pickel von der Armee ausgemustert worden. Ein Sprecher des Verteidigungsministeriums in London sagte am Montag in der Sun, Rekruten müssen Tarnfarbe und Gasmaske tragen und das kann Akne verschlimmern. Redpath, der seit Kindertagen für das Soldatenhandwerk schwärmt, versteht die Welt nicht mehr. Können Soldaten mit Pickeln etwa nicht kämpfen? Die meisten Kinder haben doch Pickel. Soldat zu werden ist das Einzige, was ich will. Redpath habe den körperlichen Eignungstest bei der Musterung glänzend bestanden. Und schon sein Vater und sein Großvater hätten der Königin unter Waffen gedient. Sein Hausarzt hält die Akne für zu geringfügig, um sie zu behandeln. Immerhin, ein Trost bleibt ihm. Wenn die Akne weggeht, darf er wiederkommen, versprach der Ministeriumssprecher.
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0: Genau so ist es. Cindy Lopa und Chibab. Schöne flotte Mucke zum Wachwerden hier am frühen Morgen in der Sendung Der Morgen mit Gernot. Wir haben es 7 Uhr und 26 Minuten. Das macht genau ausgerechnet. Warte, ich nehme Taschenrechner. 7 geteilt durch 26 ist gleich 4 Minuten vor 7:30. Prima. Pepe Lienhardt Band und die besingen jetzt die Swiss Lady. Guck an.
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0: Das war die Pepelin Hard Band. Ja, damals ging das Ding tatsächlich immer rauf und runter. Also in den Radios hörte man das da, in den Ortsansässigen, hätte ich beinahe gesagt. Ich kann mich entsinnen. Und das über Jahre hinweg bestimmt noch. Selbst heute bei Sendern, die gesetztere Musik spielen, ja, Unterhaltungsmusik, hört man diesen Song noch. Bei meinem auch. Ha, da läuft das Ding auch. Pepelin Hard Band und Swiss Lady. Wir haben 7:30 Uhr, ganz genau 7:30, auch Halbzeit der Sendung der Morgen mit Gernot. Wir wenden uns jetzt dem Wetter zu und ein paar Verbrauchertipps und dann gibt's die Bee Gees. Ayo, ayo. Aber erst das Wetter.
1: Mit KI-Support. Viele Wolken und Regen gibt es heute, nur im Süden bleibt es lange trocken und freundlich. Später lässt der Regen im Nordwesten nach, dann kommen eher mal Schauer runter, ab und zu ist auch ein Gewitter dabei. Dazu liegen die Höchstwerte bei 10 bis 18 Grad, an der Küste und in den Bergen wird's stürmisch. Morgen dann Sonne und Wolken, meist trocken, maximal 19 Grad.

0: Die Bee Gees mit guter Laune Musik am frühen Morgen. Ayo, ayo. Der hat so gut eingeschlagen, dass die Formation Be Free das Ding auch nochmal aufgenommen hat. In der Neuzeit hätte ich jetzt beinahe gesagt. War das in den... Oh, weia, ich weiß gar nicht. Jetzt habe ich kleine Bildungslücke. Ich überlege gerade, wann die den gesungen haben. Also, die Bee Gees ist klar in den 1970, aber Be Free, war das in den 90ern oder 80ern? Da bin ich jetzt... ich würde sagen, das war in den 90ern. Ist auch egal, ist eine schöne Nummer, spielt keine Rolle und deswegen wurde es auch nochmal fremd aufgenommen. Und warum auch nicht? 7 Uhr und gleich 35 Minuten haben wir es. 5 Minuten nach 7:30. Las Vegas ist mal wieder dran. Der singt einen Titel vom King of Rock'n'Roll, Devil in the Sky, und das ganze Ding in Deutsch. Rex Gildo hat ihn auch gesungen. Ja, ist aber schon ein bisschen länger her. Und bei Lars aus der Neuzeit. Hier ist er.
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0: You the Devil in the Sky im Original vom King of Rock and Roll und die in der deutschen Fassung mit Lars Vegas. Du bist kälter noch als Eis. Wir haben 7 Uhr und 38 Minuten, 8 Minuten nach 7:30. Spielen wir noch einen kurzen und dann gucken wir mal, wer heute Geburtstag hat. Die Beatles sind angesagt mit A Hard Day's Night.
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Am 9. Oktober hat oder hätte Geburtstag unter anderem Gene Lennon, der Sohn von John Lennon, der US-amerikanische Musiker, wird heute 51 Jahre alt. Des Weiteren der britische Politiker und ehemaligen Premierminister David Cameron wird heute 60 Jahre alt. Die deutsche Schauspielerin Tina Roland, ihr wird heute ebenfalls 60 Jahre alt. Herzlichen Glückwunsch dafür an dieser Stelle. Des Weiteren haben wir auf der Agenda France Gall. Ja, die singt auch gleich, die France Gall, die französische Sängerin. 1947 geboren, leider verstarb sie 2018 im Alter von 70 Jahren. Wen haben wir noch auf der Pfanne? Den Papa von Gene Lennon. Der hat am selben Tag Geburtstag wie Papa. Das musst du auch erstmal hinkriegen, ne? Der britische Musiker von den Beatles, John Lennon. Ja, der hätte heute auch Geburtstag gehabt. Aber ihr wisst ja, er wurde feige 1980 ermordet. Wie wir ja wissen. Haben wir vorher Stunde schon einen Titel gehört von John Lennon. Jetzt lassen wir France Gall gleich singen. Und ich sag mal, das ist durchaus ihr berühmtester Titel. Ja, wie war das? Wie haben wir Ossis immer gesungen? Zwei Apfelsinen im Jahr und zum Parteitag Bananen. Gernot, du mit diesem kommunistischen Gesangsgut. Ja, nee. Also ich verherrliche das auf keinen Fall, ne? Ja, jetzt kommt diese ewige Diskussion. Die führen wir jetzt nicht aus. Die führen wir jetzt nicht aus und nicht aus. Auf jeden Fall, die France Gall, die werden wir jetzt würdigen und auch singen lassen mit Abanda. Na, bitteschön.

0: France Gall hätte heute Geburtstag gehabt. Abanda, zwei Apfelsinen im Haar. 7 Uhr und 46 Minuten, eine Minute nach 7:45 haben wir es in der Zwischenzeit. Die leider auch nicht mehr unter uns weilen, Olivia Newton-John, hören wir jetzt mit John Travolta zusammen im Grease Megamix. Gleich in wenigen Sekunden geht's los.
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0: Grease Megamix mit John Travolta und der unvergessenen Olivia Newton-John hier in meiner Sendung. Der Morgen mit Gernot. 7 Uhr und 52 Minuten, dann war es 8 Minuten vor 8. Ibo meint, an deiner Stelle nehme ich mich.
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Der unvergessene Ibo an deiner Stelle nehme ich mich. 7 Uhr und na gleich 56 Minuten, ein paar Sekündchen fehlen noch, dann haben wir es 4 Minuten vor 8. Gibt es noch einen Song bis ran an die Nachrichten, Sport und Wetterbericht und dann hören wir uns zur dritten Stunde wieder. Ich würde mich freuen, wenn ihr dran bleibt. John Parr mit dem St. Elmo's Fire, Man in Motion. Hören wir uns jetzt noch an. Schön lieb und artig sitzen, wisst ihr ja, ne, vorm Radio und gespannt zuhören, was der Onkel da im Radio so zu erzählen hat, ja. Auch wenn es Blödsinn ist, spielt keine Rolle. Hier geblieben, ran an sag ich und mitgewähnt. So soll's sein.

0: die Zeit. Es ist 8 Uhr. 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
2: Im Studio Christiane Hampe. Schönen guten Morgen. Zum Ende der Nobelpreiswoche wird heute bekannt gegeben, wer den Friedensnobelpreis bekommt. Als Favoriten werden unter anderem Papst Leo, der Internationale Strafgerichtshof oder die Hilfsorganisation Save the Children gehandelt. Letztes Jahr war die venezolanische Oppositionsführerin Machado ausgezeichnet worden. Sie hatte ihren Friedensnobelpreis dann symbolisch an US-Präsident Trump weitergegeben. Der gehört auch dieses Jahr zu den Nominierten, hat aber wohl keine Chancen. Linke, Grüne und SPD in Berlin wollen heute weiter über eine mögliche gemeinsame Regierung sprechen. Gestern hatten sich die drei Parteien auf Regeln für den Umgang mit Antisemitismus geeinigt und so die Sondierungsgespräche erst möglich gemacht. Die jüdische Gemeinde in Berlin bleibt skeptisch. Deren Vorsitzender Gideon Joffe sagte in der ARD:
3: Was auf jeden Fall folgen müsste, ist eine Mitgliederbefragung der Berliner Linken. Erst wenn die Mehrheit der Partei diesen Positionen zustimmt, dann besteht die Grundlage für eine eventuelle weitere Gesprächsrunde.
2: Nach den tödlichen Schüssen auf zwei Behördenmitarbeiter in der Oberpfalz ist der mutmaßliche Schütze festgenommen worden. Spezialkräfte überwältigten den 60-Jährigen, der sich in seinem Haus verschanzt hatte. Die tödlichen Schüsse waren bei einer Waffenkontrolle gefallen. Die Rentenreform lässt wohl länger auf sich warten als geplant. Kanzler Merz geht in der Bild davon aus, dass sie bis zum Frühling steht. Ursprünglich sollte alles bis Jahresende durch sein. Vor allem bei der sogenannten Rente mit 63 gibt es noch Streit innerhalb der Regierung. Nach den anhaltenden Schülerprotesten in Frankreich will die Regierung jetzt 3000 Vertretungslehrer organisieren. Das hat der französische Bildungsminister angekündigt. Allein gestern gingen landesweit mehr als 70.000 Menschen auf die Straße, um für bessere Lernbedingungen zu demonstrieren. Die XXL-Länderspielpause ist vorbei. Heute geht die Bundesliga wieder los. Zum Start des 5. Spieltags ist gleich Tabellenführer Borussia Dortmund gefordert. Gegen Bremen will der BVB seine Siegesserie fortsetzen. Los geht's um 20.30 Uhr.
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4: Mit KI-Support. Viele Wolken und Regen gibt es heute. Nur im Süden bleibt es lange trocken und freundlich. Später lässt der Regen im Nordwesten nach, dann kommen eher mal Schauer runter, ab und zu ist auch ein Gewitter dabei. Dazu liegen die Höchstwerte bei 10 bis 18 Grad, an der Küste und in den Bergen wird's stürmisch. Morgen dann Sonne und Wolken, meist trocken, maximal 19 Grad.

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0: All Three Lenders mit Yellow Rose of Texas war der Opener der dritten Stunde meiner Sendung.
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0: Freitag, der 9. Oktober 2026. Ihr hört die Sendung Der Morgen mit Gernot. Die gibt's live montags bis freitags von 6 bis 9 und unlive von 3 Uhr in der Nacht bis 6 Uhr ran, immer als Wiederholungssendung vom Vortag. Diese Sendung hier hört man dann Montag früh. Das ist jetzt gerade 5 Uhr Peng, ne? 5 Uhr 7, ne? Aber hier ist jetzt Freitag und wir haben es 8 Uhr und 7 Minuten. Zur vollen Stunde, wie immer, Nachrichten, Sport und Wetterbericht in kompakter Variante um 10 vor halb circa, ein kleiner Beitrag um halb, dann die Wetteraussichten mit den Daten vom Wetterfrosch Kurt aus Berlin-Tegel und musikalischerseits der Städtewechsel von deutsch in nicht deutsch gesungenem Liedgut und wie eben schon erwähnt dazwischen die aktuelle Uhrzeit. Sunday ist jetzt dran nach Audrey Lenders. Sunday, dahinter verbirgt sich Dieter Bohlen, ja. Im Englischen gibt's das von der Christopher John Band, I'm a First Class Fool Again, und wir hören das jetzt in Deutsch. Heut hält mich nichts zu Hause, ne? Und man hört tatsächlich klar und deutlich die Stimme von Dieter Bohlen heraus. Ja, bevor es dann das große Modern Talking gab, gab's den erstmal mit einem Test wahrscheinlich, mit einem musikalischen Test als Sunday. In der Hitparade beim Dieter Thomas Heck war er damit auch zu sehen. Ha, schönen guten Morgen, ihr Lieben, und danke fürs Einschalten.

0: Drei Jahre bevor er dann durchstartete mit Modern Talking, der gute Dieter Bohlen, hat er sich Sunday genannt und heute hält mich nichts zu Hause gesungen. 1981 war das hier, ja? 8:11, 4 Minuten vor 8:45. Jetzt gibt's schöne Mucke mit UB40 und Kingston Town. Bitteschön.
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0: 8.15 Uhr haben wir. Genau. Viertelstunde nach 8. UB40, Kingston Town. Und jetzt gibt's Nino D'Angelo und Chris Norman zusammen. Ich mach meine Augen zu.
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0: Nino D'Angelo und Chris Norman. Schönes Medley, ne? Deutsch, Englisch, every time in Englisch. Und der deutsche Part dazu. Ich mach meine Augen zu. Wir haben es 8 Uhr und 20 Minuten. Ihr wisst, an der Stelle gibt's dann immer in der 20. Minute den kleinen Beitrag. Und danach hören wir eine schöne Nummer aus den 80ern. Ja, die hört er bei mir sehr oft. Ihr wisst ja. Die 80er, die mag ich ganz gerne. Und warum auch nicht? Sydney Youngblood singt Sit and Wait. Ach, was schön. Aber erst der Beitrag.
1: Ein völlig übermüdeter Autofahrer hat seinen kleinen Bus mitten auf der Autobahn bei Braunschweig geparkt und ein Schläfchen eingelegt. Auf der A391 verursachte der 30-Jährige am Dienstag einen 2 Kilometer langen Stau, teilte die Polizei am Mittwoch mit. Ein Pannenhelfer schleppte den nicht abgesicherten Wagen schließlich vom Hauptfahrstreifen. Der Tank war leer gefahren. Den Schläfer hatten auch die hupenden Autos hinter ihm nicht wecken können. Die Polizisten brachten den 30-Jährigen zu einem Hotel. Auf der Fahrt schlummerte der Mann im Streifenwagen weiter. Selbst auf dem Fußweg zum Hotel schlief er im Gehen ein, sagte ein Polizeisprecher. Der Mann hatte mehrere Tage lang nicht geschlafen.
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0: Sydney Youngblood und Sad and Raid um 8 Uhr und na, sagt ja, gleich 26. Wir nehmen ja immer die zukunftsträchtige Zeit, somit ist es 4 Minuten vor 8:30. Gleich wenden wir uns dem Wetter zu, aber erst gibt's noch: Kein Schwein ruft mich an, keine Sau interessiert sich für mich. Gernot, das stimmt. Mit wer will schon mit dir telefonieren? Aber vielleicht mit Max Rabe und dem Palastorchester. Kein Schwein ruft mich an.
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0: Max Rabe und das Palastorchester. Manchmal wird es auch anders genannt. Da wird es dann, wie war das? Das Palastorchester mit seinem Sänger Max Rabe. Habe ich auch schon gesehen. Das ist andersrum. So wie man es damals tatsächlich auch immer geschrieben hat in den 20er, 30er Jahren. Ne? Kein Schwein ruft mich an. Wir haben es 8:30 Uhr, ganz genau 8:30. Der Vetter Frosch Kurt hat mir gerade die Daten geschickt. Du, der ist noch bei. Wahrscheinlich den Text zu schicken. Wir können erstmal die Daten vorlesen. Geht gleich los, das Wetter. Und danach ein paar Verbrauchertipps. Dann gibt es Opus mit Live is Live. Zunächst gucken wir uns erstmal die Daten der 16 Landeshauptstädte, der 16 Bundesländer an. Ach ja, der Kurt, der macht mich jeden Tag neu schwach. Anstatt der das alles so lässt, wie es war, wie soll ich das vorlesen, Kurt? Hast du dir schon mal den Zeilenumbruch angeguckt? Ich habe eine Idee, lieber Wetterfrosch Kurt aus Berlin-Tegel. Du wirst es mir per WhatsApp einsprechen und ich werde den Pfeil hier absenden und dann gucken wir mal, wie du dich machst. Ich versuche das jetzt mal. Zeilenumbruch ist hier ein Witz. Egal. Ja, liegt natürlich an mir, ist doch klar, logisch. Berlin 9 Grad bewölkt, später Regen. Bremen 10 Grad stark bewölkt und Regen. Dresden 8 Grad, teils sonnig, später wolkig. Düsseldorf 9 Grad, Regen und windig dazu. In Erfurt 7 Grad stark bewölkt und Schauer. Hamburg 10 Grad, wolkig, Nieselregen. Hannover leichter Regen, laut Tagesübersicht. 8 Grad später, was? Ach, Kiel 8, also hier war wieder der Zeilenumbruch. Kiel 8 Grad, wolkig, später Schauer. Magdeburg 9 Grad, leichter Regen, windig. Mainz 8 Grad, leichter Regen, später Schauer. München 7 Grad, überwiegend sonnig. In Potsdam 9 Grad, wolkig, später Regen. In Saarbrücken 5 Grad, überwiegend sonnig und später Regen. In Schwerin 9 Grad, leichter Regen und windig. Und in Stuttgart 6 Grad, überwiegend sonnig. Also, Kurt, guck mal, was hier steht. Hier steht SP und dann, ja, den Rest muss ich mir erraten. Ich denke mal, da steht später oder so. Wolkig. Wiesbaden 7 Grad und leichter Regen. Den Kurt, den werden wir... grillen? Ne? Nur die Froschenkel? Na gut, vielleicht. Wo sind die Übersichten, Kurt? Der macht mich fertig. Kurt, wenn du das nächste Mal kommst mit Gehalterhöhung, ne, und willst anstatt 3 Fliegen pro Stunde dann 5 haben oder so, vergiss es, da musst du eine von den 3 Fliegen wieder zurückbringen und die wirst du erst zum Leben wieder erwecken und dann, ja, reden wir mal weiter. Soweit zum Thema. Ich wünsche dir ein schönes Loch im Hemde. Du... klebriger Zunge habender Fliegenfänger, du. Und nun wie alles angekündigt. Schönes Wochenende, Kurt.
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0: Genau. Life is Life, super, mit Live-Applaus haben sie auch verdient, ne? Opus mit ihrem One-Hit-Wonder, Life is Life. 8 Uhr und 37 Minuten ist es inzwischen, 7 Minuten nach 8:30. Spielen wir noch einen schnuckligen Song und dann gucken wir mal, wer heute Geburtstag hat. Andreas Martin ist dran und der besingt Amore Mio.
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Na dann gucken wir mal, wer heute Purzeltag hat am 9. Oktober. Unter anderem der Sohn von John Lennon, Gene Lennon, der wird heute 51 Jahre alt. Der ehemalige Premierminister und britische Politiker David Cameron wird heute 60 Jahre alt. Die deutsche Schauspielerin Tina Ruland hat ebenfalls das 6. Jahrzehnt erreicht. Herzlichen Glückwunsch an der Stelle dafür. Des Weiteren haben wir France Gall, die französische Sängerin. Die hätte heute auch Geburtstag gehabt. Vorige Stunde hatten wir sie ja mit Albanda singen lassen. Und der Papa von Gene Lennon hat heute auch Geburtstag. Genau, wir kennen ihn alle. John Lennon, 25% der Beatles, der britische Musiker, hätte heute auch Geburtstag gehabt. Und ja, auch biologisch wäre es noch möglich gewesen. Leider, wissen wir ja, ist er feige erschossen worden 1980 von einem Volltrottel, wie wir ja wissen. Ne? Musiklegende John Lennon wird jetzt trotzdem singen für uns. Genau, aus der Konserve und einen seiner schönsten Balladen finde ich sogar, Just Like Starting Over. Wochenlang Platz 1 gewesen im Jahr 1981. Selbst auf meinem damaligen Lieblingsradiosender, RIAS Berlin, Rundfunk im amerikanischen Sektor, in der Sendung Schlager der Woche, freitags um 20 Uhr und montags dann die Wiederholung und umgedreht 20 Uhr mit Lord Knut. Da lief das Ding tatsächlich rauf und runter. Wir genießen ihn nochmal und gedenken an die tolle Musik von John Lennon.

0: John Lennon hätte heute Geburtstag gehabt. Hier einer seiner besten Songs, würde ich sagen. Just Like Starting Over aus dem Jahr 1980. Wir haben es 8 Uhr und 47 Minuten, 2 Minuten nach 9:15. Jetzt gehen wir nochmal ins Deutsche mit einem kleinen Medley von Babalu. Ja, die haben sich auf die Fahne geschrieben, Musik der 50er, 60er Jahre, diese Schlager, die da waren, in einen modernen, tanzbaren Disco-Fox-Rhythmus zu verfassen in Medley-Form. Und das ziehen wir uns jetzt mal rein.
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Babalu mit einem deutschen Schlager-Medley in der Sendung der Morgen mit Gernot. 8:53 Uhr haben wir es jetzt, 7 Minuten vor 9. Ich habe heute neulich gelästert. Warte, ich muss noch lästern. Moment. Da werden sie den neuen Landtagspräsidenten aus Sachsen-Anhalt, hat BMW das Auto, das Dienstauto verwehrt. Und dann schreiben die in die Kommentare darin, der Russenfreund soll sich doch ein russisches Auto holen. Und jetzt stopp, da bin ich dafür. Und wisst auch warum? Er sollte den Tschaika, den Gas 13 oder den Gas 14, einen von den beiden Modellen nehmen. Das ist die Luxuskarosse aus der ehemaligen Sowjetunion und später auch in der Russerei gebaut. Das ist eine Oberklasse-Luxuslimousine. Staatsträchtig, der ein oder andere wird ihn kennen, den Tschaika, ja. Und der dann als Staat, Präsident Gorbatschow ist mit dem Ding noch durch die Gegend gefahren, ja. Tolle Kiste. Und der hätte Prestige. Da kommt BMW gar nicht hinterher. Mit ihren Siemer können sie vor der Tür gehen. Das ist eine geile Kiste. Gönn ich gerne unserem neuen Landtagspräsidenten von Sachsen-Anhalt. Dann hast du ein richtiges Prestige-Auto. Und nicht so ein BMW, bayerischer Müllwagen. Hast du dann nicht. Wir hören noch Boney M. mit Ribbons of Blue. Und ich darf mich verabschieden. Wünsche euch ein tolles Wochenende. Wir hören uns am Montag ab 6 Uhr wieder. Mit der Lästerei vom lieben Gernot. Wie gesagt, ihr Linkgrünen, ihr habt keine Ahnung, mit wem ihr euch einlasst. Hier, wie immer, die zünftige Verabschiedung. Diener nach links, Diener nach rechts. Tschüss, ihr Lieben. Macht's Schmuggel, euer Gernot aus dem wunderschönen Märkisch-Oderland. Ich gehe jetzt erstmal ein bisschen Tschaika fahren. Staatskarosse, geil. Mehr Musik.

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4: Sehr konstruktiv gewesen. Über konkrete Ergebnisse will die Bundesregierung heute informieren. Im Bundestag wird heute erstmals über die geplante Einkommensteuerreform beraten. Finanzminister Klingbeil will damit ab 2028 Entlastungen von jährlich rund 10 Milliarden Euro schaffen. Am späten Abend geht es außerdem um die geplante neue Bahnstrecke zwischen Hamburg und Hannover. Der Verkehrsausschuss hatte sich bereits für einen Neubau ausgesprochen. Der Europäische Rechnungshof warnt vor einer weiter steigenden Schuldenlast der EU. Bis zum kommenden Jahr könnten die Schulden auf rund 1 Billion Euro anwachsen. Allein für Zinsen könnten zwischen 2028 und 2034 bis zu 93 Milliarden Euro anfallen. Kritik gibt es auch an den Plänen für den nächsten EU-Haushalt, bei denen Geld stärker an das Erreichen bestimmter Ziele gekoppelt werden soll. In Frankreich gehen die Schülerproteste weiter. Für heute haben mehrere Bildungsgewerkschaften erneut zu Streiks und Demonstrationen aufgerufen. Regierungschef Le Cornu will Forderungen der Jugendlichen in die Debatte über den Bildungshaushalt einbeziehen und darüber im Parlament abstimmen lassen. Mehr Geld für Bildung soll es allerdings nicht geben. Soweit die Meldungen.
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1: Es ist wieder mal ein Freitag im Oktober und ich freue mich, euch auch heute wieder Punkt 9 interaktiv zu präsentieren. Heißt, wir haben

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Musik von Noel Terhorst. Verliebt sein, ein ganz, ganz netter Kollege, den ich auch unter anderem kenne und auch bei der DJ-Parade haben wir uns schon unterhalten. Ja, wirklich. Also er ist auf dem Weg nach ganz, ganz oben. Jetzt muss ich aber mal was loswerden. Und zwar ist das mal ein ganz, ganz lieber Gruß an alle Hörer, die hier jede Woche zuhören. Ja, Dankeschön an euch. Dankeschön für diese wirklich tollen Feedbacks, die ich immer lese in Facebook. Egal wo, ja, über diese Sendung. Also ich freue mich wirklich wahnsinnig. Und wie gesagt, ihr habt immer die Möglichkeit. Ihr könnt mir gerne auch mal eine Mail schreiben. rick-moreno@live.de. Ja, R-I-C, ganz, ganz wichtig. Und wenn ihr mal irgendwas habt, wollt jemanden grüßen, oder wie auch immer, ja, dann nehme ich das natürlich auch die Woche danach mit rein. Das kriegen wir alles hin, das ist kein Thema, schreibt mir innerhalb der Woche und wir kriegen das alles hin. Und das Schöne ist, ihr seid Teil dieser Sendung und das sollt ihr natürlich auch sein und für mich ist das immer ganz, ganz wichtig. Wir machen weiter mit richtig schöner Musik und jetzt gibt's einen Song, den liebe ich, ne? Älterer Song, aber richtig toll, Howard Carpendale mit Hello Again.

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0: 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Und wir kommen jetzt mal zu Experten. Die geben nämlich momentan den Tipp, mindestens 10-15% Eigenkapital mitzubringen. Und darum geht es nämlich jetzt auch. Und wir werden jetzt mal so ein paar Hörer hören, die eben auch was dazu zu sagen haben, zu diesem Thema Eigenkapital. Und worum es überhaupt genau geht, das erfahrt ihr jetzt hier bei diesem wirklich interessanten Beitrag.
1: Ich würde vielleicht denken, so die Hälfte oder ein Drittel ist vielleicht auch nur, bin mir da unsicher.
2: Ja, so viel Geld wie möglich, würde ich sagen. Dann ist die Kreditsumme natürlich geringer, dann sind die Zinsen vielleicht auch ein bisschen besser und dann hat man da schnell abbezahlt.
3: Ich denke, das hängt von verschiedenen Faktoren ab, aber ganz ohne Eigenkapital wird das, glaube ich, heutzutage sehr schwer.
4: Also soweit ich weiß, sollte man möglichst schon die Kaufnebenkosten zahlen können, also sowas wie Notar und Makler und so.
5: Expertinnen und Experten empfehlen, mindestens 10-15% der Kaufsumme als Eigenkapital mitzubringen. Warum das so ist, erklärt Dominik Neitz, Spezialist für Baufinanzierung bei Dr. Klein.
6: Das liegt tatsächlich daran, dass 10-15% alleine die Kaufnebenkosten sind, deren Zahlungen bei vielen Banken inzwischen Pflicht sind. Finanzierungen ohne Eigenkapital sind schwieriger, aber nicht unmöglich. Hier sollte man mit einem Berater über mögliche Varianten sprechen. Sinnvoll ist die Budgetberatung vor der Immobiliensuche.
5: Wer die finanziellen Möglichkeiten hat, sollte mehr als das Minimum von 10-15% Eigenkapital zur Verfügung haben. Dafür gibt es gute Gründe.
6: Je mehr Eigenkapital vorhanden ist, desto besser wird auch der Zinssatz. Und hier sprechen wir von Zinsspannen von ca. 0,4%. Des Weiteren hat der Eigenkapitaleinsatz natürlich auch Einfluss auf die Laufzeit des Kredites. Und je mehr Eigenkapital ich einbringe, desto geringer könnte auch die Rate sein.
5: Zum Eigenkapital zählt übrigens nicht nur das Geld auf dem Konto. Auch Wertpapiere, Renten und Lebensversicherungen, eine bereits lastenfreie Immobilie oder Eigenleistungen beim Hausbau können von Banken als Eigenkapital berücksichtigt werden.

Ich gehe höchstens mit den Eltern ein Stück spazieren ab und zu. 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
1: Das Deutschlandwetter mit den Aussichten für den heutigen Freitag und das Wochenende. Und währenddessen wir in den letzten Tagen noch schönes, warmes Wetter hatten mit Temperaturen bis zu 22 Grad, müssen wir uns am heutigen Freitag auf 14 Grad einstellen. Und eben dann doch ganz viel bewölkten Himmel, denn es soll zeitweise auch leichte Schauer geben. In einigen Teilen bleibt es auch trocken. Am Samstag und am Sonntag klettern die Temperaturen dann auf maximal 15 Grad rauf. Es wird in einigen Teilen Deutschlands dann doch nochmal so ein bisschen sonniger, aber nicht mehr so warm wie in den letzten Tagen. Kommt gut durch den Tag.

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1: Alemania von Christine Stark, auch eine Künstlerin, die ich sehr, sehr lange kenne, unter anderem damals im Dortmunder Fernsehgarten, da haben wir uns kennengelernt und wirklich sehr sympathisch, ist heute oder hat heute einen großen Weg eingeschlagen, ist mit Matthias Rein zusammen, wird unter anderem dort produziert und das Schöne ist, sie bringt einen Song nach dem anderen raus und geht wirklich ihren Weg. Und das macht sie wirklich richtig, richtig gut. Alemania, Christine Stark, gerade hier, wie gesagt, gehört. Jetzt geht's mal weiter mit der Hörerumfrage. Und da sind oder seid ihr natürlich gefragt, auch als Hörer, denn die einen oder anderen, die jetzt gerade zu Hause sitzen, am Frühstückstisch oder im Auto, vielleicht seid ihr gerade mit Mann und Frau im Auto oder eben auf der Firma oder wo auch immer, ihr werdet jetzt schmunzeln. Denn die heutige Hörerumfrage, die ist ganz einfach. Was können Frauen besser als Männer? Und jetzt muss ich selber so ein bisschen schmunzeln. Und jetzt wird wahrscheinlich die ein oder andere Frau sagen, hahaha, ne, klar, ne, ist immer so, ihr kennt das. Und deswegen habe ich gesagt, gut, werde ich jetzt heute diese Hörerumfrage mal mit reinnehmen. Und wir haben drei Hörer gefunden, die uns darauf Antworten gegeben haben. Und wir hören da jetzt mal rein.
2: Wenn es richtig gut läuft, können Frauen Dinge besonders gut, in denen ihre Männer mehr defizitär begabt sind. Und umgekehrt natürlich auch, dass es wirklich so ein Geben und Nehmen ist. Und dann macht das auch Spaß und dann ist es auch gar nicht schlimm, wenn der eine das besser kann, der andere das besser kann. Man muss es immer mit Humor nehmen und man darf aber auch niemanden erniedrigen, nur weil er irgendwas nicht kann, weil irgendwas können wir alle nicht richtig gut.
3: Hallo, hier ist David, 37 Jahre alt aus Lockstedt. Ja, was können Frauen besser? Ich kann das mal so beurteilen, aber das trifft wahrscheinlich nicht auf jede Frau zu. Ei nicht ausreden lassen, sondern ohne Punkt und Komma zu reden. Und wenn man selber was sagt, dann wird man auch mal gerne unterbrochen.
4: Was können wir Frauen besser als Männer? Ich würde sagen, da gibt es eigentlich nur eine Sache, die man wirklich explizit auf Frauen legen kann. Und das ist, mehrere Sachen auf einmal machen oder miteinander verbinden, es unter einen Hut bringen. Also Beispiel, den Kindern helfen, während man nebenbei Essen kocht oder eben halt auch die Wäsche zwischendurch aufhängt. Halt so Sachen, viele Sachen in einen kurzen Zeitraum packen und sie trotzdem schön gechillt zu schaffen. Ich glaube, das ist etwas, was nicht jedem Mann liegt. Ich will es nicht bezweifeln, dass es da Männer gibt, die das auch können. Aber ich würde doch eher sagen, zu 90% ist das ein typisches Frauending. Klar, es gibt auch Frauen, die das nicht können oder nicht wollen oder es noch nie ausprobiert haben, weil es ihnen zu viel Arbeit ist. Will ich nicht abstreiten. Aber ich glaube, dass das doch so ein Frauending ist.
1: Dina, David und Anja, gerade ganz, ganz kurz gehört hier genau in ihrem kleinen Statement zum Thema, was können Frauen besser als Männer? Wir machen weiter mit erfrischend deutschem Schlager und das an diesem Vormittag. Euch nochmals einen schönen Vormittag. Jetzt gibt's Beatrice Egli mit Alibi.

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1: Der schönste Herbst im Radio hier bei uns. Und das Schöne ist, wir haben gerade wieder einen richtig tollen Schlager gehört, nämlich von einer Künstlerin, die ich auch sehr gut kenne. Das ist Anna-Karina Wojcik. Man kennt sie unter anderem von DSDS und heute macht sie wirklich richtig tollen Schlager. Dieses Gefühl, so hieß ihr Song. Jetzt kommen wir mal zu einem Thema, da geht es nämlich mal um die Kinder und seit diesem Jahr, ist es ja so, dass Kinder gefördert werden können. Ja, heißt in Schulen, in Grundschulen, auch im Nachmittagsbereich. Und da gibt es unter anderem noch ein paar Differenzen, denn Schulleiter oder auch Schulen sehen das alle ein bisschen als sehr, sehr schwierig an, auch wegen Personal und. Aber worum geht es überhaupt bei dieser ganzen Sache? Wir hören mal in diesen Beitrag rein.
2: Seit diesem Schuljahr haben Grundschulkinder Anspruch auf Betreuung und gezielte Förderung am Nachmittag und in den Ferien. Das stärkt die Bildungsgerechtigkeit, weil alle Kinder früh beim Lernen unterstützt werden. Doch viele Schulen sind damit überfordert, sagt Christine Haug, Geschäftsführerin bei Cornelsen.
3: Die Schulleitungen sehen die großen Chancen, aber nur eine von 5 Grundschulen halten hochwertige Ganztagsbildung unter den aktuellen Bedingungen an der Schule für möglich. Und als größte Hürde gelten unzureichende Räumlichkeiten, aber auch fehlendes qualifiziertes Personal.
2: Neben Bürokratie, Digitalisierung, Gewalt und Mobbing kommen vor allem Lern- und Aufmerksamkeitsprobleme hinzu, weshalb viele Schulleitungen ein Smartphone-Verbot fordern.
3: Schulleitungen und Lehrkräfte sind teilweise komplett überlastet, was die Aufgaben- und Wochenarbeitszeit angeht. Das wird mit dem Anspruch auf Ganztagsförderung nun noch zunehmen. Bei Schulen, die den Ganztag und das Startchancenprogramm gleichzeitig umsetzen, erhöht sich die wöchentliche Arbeitszeit um 7 Stunden.
2: Besonders wichtig ist den Schulleitungen mehr Entscheidungsfreiheit, damit sie vor Ort eigenständig auf die Bedürfnisse von Schülern, Lehrkräften und Eltern reagieren können, sagt Professor Klaus Hurrellmann vom Forschungsinstitut für Bildungs- und Sozialökonomie.
4: Die Schulen möchten sich natürlich auf ihre Kinder konzentrieren und sie möchten die Energie frei haben, um die Kinder zu stabilisieren. Die Vergleichsergebnisse zeigen, dass die Leistungen wegsinken, hier Ruhe reinzubringen und die Kinder wieder aufzubauen. Das ist das, was die Schulen möchten.
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0: Erfrischend deutscher Schlager. Das ist immer so mein kleiner Spot für euch. Ihr bekommt hier deutschen Schlager. Ihr bekommt aber auch, wie gesagt, von mir Oldies. Das heißt, wir schauen auch mal, was ist denn gerade so damals gewesen? Was gab's noch für richtig tolle Hits? Vielleicht demnächst sogar eine neue Rubrik, dass wir auch mal versuchen, in diese Rubrik reinzugehen. Einfach mal auf damalige Künstler zu schauen, nochmal über Hits zu erzählen und diesen Bereich mit reinzunehmen. Sehr, sehr gerne sogar für euch. Und es macht immer wieder Spaß, ne? Wenn man dann so den einen oder anderen Hit hört, wo man sagt, wow, der gefällt mir richtig gut. Oder aber es ist eben so, dass man diesen Song irgendwo mag, weil er eben schon älter war und er irgendwie ein Ohrwurm ist oder immer noch irgendwo eine Erinnerung ist an irgendetwas. Wir kennen das alles. Wir kommen jetzt mal zu saisonale Herbstküche. Und da gibt es unter anderem auch mal was von Rewe, ja, denn da hat eine Frau etwas zugesagt zu dieser ganzen Situation. Und es geht einfach auch bei diesem Thema darum, ja, wie sieht eigentlich so eine saisonale Herbstküche aus? Was kann man alles machen? Was gibt es für Möglichkeiten? Mit welchen Produkten kann man eigentlich arbeiten? Und da sind wir für euch auch natürlich der Ratgeber. Wir geben euch hier Tipps und die Möglichkeit, da einfach mal reinzuhören und hören jetzt mal in diesen folgenden Beitrag rein.
1: Saisonale Ernährung ist oft auch regional, denn wir essen, was in unserer Region gerade Saison hat und durch die kürzeren Transportwege wird CO2 eingespart. Produkte, die in unserer Umgebung wachsen, finden wir im Supermarkt schnell, erklärt Dörte Meier von Rewe.
2: Am besten einfach mal die Etiketten und Schildchen genauer anschauen. Im Rewe-Markt erkennt man regionale Produkte beispielsweise an den Schildchen wie regional oder aus deiner Region.
1: Herbstzeit ist Erntezeit, deswegen ist die Auswahl gerade besonders groß. Aus Kürbis, Kohl, Kartoffeln oder Lauchzwiebeln können wir Gerichte kochen, die so richtig schön von innen wärmen.
2: Der beliebteste Klassiker ist natürlich die Kürbissuppe. Auf unserer Webseite sehen wir auch jedes Jahr wieder einfach, dass der Trend nicht nachlässt. Übrigens, mit Butternut-Kürbis wird sie noch ein bisschen cremiger und aromatischer als mit Hokkaido. Richtig lecker ist auch unser Honigfeta mit Feldsalat. Und der ist auch super für eine Low-Carb-Ernährung geeignet. Und besonders herbstlich schmeckt unser Gulasch mit Pilzen. Also unbedingt mal ausprobieren.
1: Auch beim Nachtisch können wir gerade ordentlich zuschlagen. Der Herbst ist die perfekte Jahreszeit für Apfel- und Birnenkuchen.
2: Äpfel und Birnen lassen sich übrigens auch wunderbar austauschen, denn ihre Backeigenschaften sind sehr, sehr ähnlich. Also je nachdem, welches Obst man lieber mag, kann man eben das eine oder andere nehmen.
1: Falls am Ende noch Äpfel übrig sind, können wir daraus beispielsweise Apfelmarmelade kochen. Die gelingt auch Anfängern und eignet sich toll als Geschenk.

0: Wir gehen gleich in die zweite Stunde. Es gibt noch wirklich richtig, richtig tolle Hits. Freut euch drauf, auch in der zweiten Stunde. Wir werden unter anderem dann auch wieder, ja, unseren Star der Woche haben. Unter anderem das Daily Update und vieles, vieles mehr. Ich freue mich drauf und mit euch zusammen dann eben noch einiges an Musik hören aus Schlager und Oldies. Es gibt jetzt nochmal unsere drei Songs hier, die ihr auch dann in der zweiten Stunde hören werdet. Und dann bin ich wieder für euch da. Wie gewohnt mit wirklich musikalischer, ja, Musik und eben Unterhaltung von mir mit Rick Moreno.
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1: Mit Julia Fritz. Die Spitzen von Union und SPD haben ihren Koalitionsausschuss nach rund 4 Stunden beendet. Im Mittelpunkt standen die weiteren Schritte bei den geplanten Reformen zu Rente, Pflege, Arbeitsmarkt und Steuern. Auch die jüngsten Landtagswahlen in Sachsen-Anhalt, Mecklenburg-Vorpommern und Berlin wurden besprochen. Die Stimmung sei gut und sehr konstruktiv gewesen. Über konkrete Ergebnisse will die Bundesregierung heute informieren. Im Bundestag wird heute erstmals über die geplante Einkommensteuerreform beraten. Finanzminister Klingbeil will damit ab 2028 Entlastungen von jährlich rund 10 Milliarden Euro schaffen. Am späten Abend geht es außerdem um die geplante neue Bahnstrecke zwischen Hamburg und Hannover. Der Verkehrsausschuss hatte sich bereits für einen Neubau ausgesprochen. Der Europäische Rechnungshof warnt vor einer weiter steigenden Schuldenlast der EU. Bis zum kommenden Jahr könnten die Schulden auf rund 1 Billion Euro anwachsen. Allein für Zinsen könnten zwischen 2028 und 2034 bis zu 93 Milliarden Euro anfallen. Kritik gibt es auch an den Plänen für den nächsten EU-Haushalt, bei denen Geld stärker an das Erreichen bestimmter Ziele gekoppelt werden soll. In Frankreich gehen die Schülerproteste weiter. Für heute haben mehrere Bildungsgewerkschaften erneut zu Streiks und Demonstrationen aufgerufen. Regierungschef Le Cornu will Forderungen der Jugendlichen in die Debatte über den Bildungshaushalt einbeziehen und darüber im Parlament abstimmen lassen. Mehr Geld für Bildung soll es allerdings nicht geben. Soweit die Meldungen.
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1: Viele tolle Songs haben wir schon in der ersten Stunde gehört. Wir sind mittlerweile in der zweiten Stunde und das mitten im Herbst, im Oktober. Und ich freue mich, euch ja hier heute Punkt 9 interaktiv auch in der zweiten Stunde zu präsentieren. Wir haben noch zwei Stunden vor uns, bedeutet im Großen und Ganzen, es gibt in dieser zweiten Stunde für euch den Star der Woche. Es gibt das Daily Update und vieles, vieles mehr. Und wir werden dazu auch wieder Schlager dabei haben und eben auch Oldies, wie gewohnt von dieser Sendung Punkt 9 interaktiv. In diesem Sinne darf ich euch einen schönen Vormittag wünschen. Freue mich, dass ihr mit dabei seid und dass ihr zuhört und wünsche euch ganz viel Spaß in den nächsten zwei Stunden, vor allen Dingen jetzt in dieser zweiten Stunde.
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Wir lieben Schlager, wir lieben Oldies und auch sogar Schlager-Oldies. Und ich habe mich generell irgendwann mal dahin entwickelt, dass ich gesagt habe, okay, ich gehe jetzt erstmal nur auf die Schlager-Oldies, weil sie eben auch besser zum erfrischend deutschen Schlager passen. Ob es eben älterer Schlager ist oder eben neuerer Schlager, es passt einfach irgendwo zusammen. Ich habe dann irgendwann mal so eine Umfrage gestartet und einfach mal gefragt, okay, was haltet ihr denn davon? Und viele Menschen haben mir dann geschrieben, Rick, wir finden das richtig toll, wir finden das toll, weil man einfach wieder alte Stücke hört. Man hört aber auch mal neuere, die man noch gar nicht kennt. Und irgendwie passt das alles zusammen. Und deswegen habe ich dann diese Sendung hier für euch gestaltet sozusagen. Und deswegen gab es jetzt gerade zum Beispiel Rosanna Rocci mit Ich fühle dich. Und jetzt gibt es zum Beispiel wieder Tränen lügen nicht von Michael Holm. So einfach ist das mit dieser Sendung hier. Und ich sitze dann hier im Studio und schmunzel immer, aber ich mag es selber. Ich mag dieses Projekt, was ich hier mache für euch, mag ich selber und freue mich dann jede Woche, euch wirklich zu unterhalten. Ob ihr jetzt gerade am Frühstückstisch seid, am Frühstücken seid und zuhört oder gerade schmunzelt oder im Auto sitzt und euch gerade wieder ärgert, weil da vielleicht wirklich wieder eine Ampel ist, die die ganze Zeit rot bleibt oder weil es gerade vielleicht auf der Arbeit nicht läuft und das Einzige ist, dass euch der Moderator quasi am Mikrofon gerade so ein bisschen entspannen kann. Ja, dafür bin ich da, ne? Und das versuche ich natürlich dann auch immer irgendwo rüberzubringen. Also, machen wir jetzt Tränenlügenlicht von Michael Holm. Euch einen schönen Vormittag.

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0: Wir lieben Schlager und wir lieben Kinder, ja, gerade auch wenn es unsere eigenen sind. Kinder sind einfach was ganz, ganz Tolles und das muss man wirklich sagen. Und gerade wenn Kinder Medien machen, dann ist es doch am schönsten in der Schule oder wo auch immer. Oder wenn sie dann eben Podcast machen, ne? So wie zum Beispiel Laila und Friedrich. Die beiden haben wir jetzt und die werden jetzt mal ganz, ganz kurz was erzählen. Und dann gibt es auch die genauere Auflösung dazu. Kinder machen Medien. Alles in diesem Beitrag zusammengeschnitten für euch.
1: Hallo, ich bin Laila.
2: Hallo, ich bin Friedrich.
1: Willkommen zu unserem Podcast.
2: Wir haben in der Kita einen Schwimmkurs gemacht. Und da konnten wir schwimmen lernen und Laila, ich und meine Freunde, wir hatten dann alle irgendwann das Seepferdchen.
3: Das ist ja richtig toll, Friedrich, Mensch, dass ihr das Seepferdchen gemacht habt.
4: So kann das klingen, wenn aus Kindern kleine Medienmacher werden. Im Podcast Zwerge auf großem Fuß war Jenny Mingola von Babyborn zu Gast.
5: Man geht davon aus, es gibt Fragen, auf die man sich auch vorbereiten kann, aber das ist mit Kindern viel einfacher und unkomplizierter. Vieles hat sich einfach aus dem Gespräch heraus ergeben und ich denke, das ist gerade bei einem Podcast mit Kindern wichtig, dass man spontan bleibt, sich darauf einlässt, was die Kinder interessiert und worüber sie auch sprechen möchten.
4: Mittlerweile brauchen wir auch keine teure Technik. Auch mit dem Smartphone können wir unseren eigenen Familienpodcast aufzeichnen. Bei der Themenfindung haben die Kids selbst meist die besten Ideen.
5: Hier ergeben sich tagtäglich im Miteinander ganz viele spannende Themen. Bei uns ging es um das Thema Wassergewöhnung und natürlich die schwimmende Lissy. Es ging auch ein bisschen um das nächste Thema des Podcasts, nämlich Zähneputzen mit unserer Babyborn Emma.
4: Ob im Kindergarten oder mit der eigenen Familie, einen Podcast zu produzieren ist gar nicht so schwer und schafft schöne Erinnerungen.

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1: Das Deutschlandwetter mit den Aussichten für den heutigen Freitag und das Wochenende. Und währenddessen wir in den letzten Tagen noch schönes, warmes Wetter hatten mit Temperaturen bis zu 22 Grad, müssen wir uns am heutigen Freitag auf 14 Grad einstellen. Und eben dann doch ganz viel bewölkten Himmel, denn es soll zeitweise auch leichte Schauer geben. In einigen Teilen bleibt es auch trocken. Am Samstag und am Sonntag klettern die Temperaturen dann auf maximal 15 Grad rauf. Es wird in einigen Teilen Deutschlands dann doch nochmal so ein bisschen sonniger, aber nicht mehr so warm wie in den letzten Tagen. Kommt gut durch den Tag.
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0: Von DSDS zum deutschen Schlager schaffen ganz, ganz viele, unter anderem Anna-Maria Zimmermann, ja, dann Beatrice Egli, ne, wer kennt sie nicht, auch unter anderem Anna-Karina Wojcik oder eben auch er, den ihr gerade hier gehört habt, Joy Heindle mit seinem Song Schwer zu erklären. Words im Übrigen kennt man noch im Original, das war die deutsche Version davon und immer noch ein ganz, ganz toller Song. Und vor allen Dingen auch toller Künstler, der auch seinen Weg bis heute gemacht hat. Wir kommen jetzt mal zum Daily Update von Sven, denn den oder das Daily Update macht er wirklich ja jeden Tag frisch und neu für den Tag. Und auch heute gibt's wieder ein aktuelles Daily Update.
1: Es ist Freitag, der 9. Oktober 2026. Das Wochenende ruft und vorher gibt's noch ganz schnell das Daily Update. Hallo! Ein Blick in den nächtlichen Himmel lohnt sich aktuell wieder. Die Drake in Eden sind nämlich unterwegs. Bis zum Samstag könnt ihr vor allem am frühen Abend Sternschnuppen entdecken. Rund 5 pro Stunde werden zwar nur erwartet, also kein großes Feuerwerk, aber dafür sind die Bedingungen mit kaum Mondlicht ziemlich gut. Und die Drake in Eden ziehen vergleichsweise langsam über den Himmel, also viel Spaß beim Wünsche wünschen, wenn ihr dann eine Sternschnuppe entdeckt. Es ist ja heute wieder Freitag und die Länderspielpause der ersten Bundesliga ist vorbei. Damit rollt ab heute Abend wieder der Bundesliga-Ball. Die Bundesligisten Dortmund und Werder Bremen treffen aufeinander. Für den BVB geht es dabei heute aber nicht nur einfach um 3 Punkte oder überhaupt Punkte, denn Dortmund kann seinen ersten Platz in der Tabelle weiter ausbauen. Werder will das natürlich verhindern und selbst in der Tabelle hochrutschen. Also Flutlicht an und ab in ein spannendes Bundesliga-Wochenende. Was gestern war, das ist uns hier eigentlich in der Redaktion ziemlich egal, aber yesterday, da sieht's schon ganz anders aus. Heute vor 61 Jahren, am 9. Oktober 1965, da standen die Beatles mit genau diesem Song, Yesterday, auf Platz 1 der US-Charts. Yesterday.

Und an der Chartspitze blieben sie auch gleich 4 Wochen. Ein Lied über vergangene Zeiten, das selbst nach 6 Jahrzehnten immer noch jeder kennt. Manche Songs werden alt, Yesterday von den Beatles bleibt einfach zeitlos. Und wenn wir schon in der Vergangenheit sind, was wir ja nicht immer sind, aber heute vor 54 Jahren, da landete ein Song auf Platz 1, der komplett ohne Text auskam. Popcorn von Hot Butter.

Am 9. Oktober 1972 schaffte es dieser Synthesizer-Hit in Deutschland an die Spitze und blieb dort auch einfach mal 3 Wochen kleben. Bis heute absolut schräg, ziemlich simpel und genau deshalb auch vielleicht ein echter Ohrwurm. Und das war das Daily Update vom 9. Oktober 2026. Übrigens, heute ist auch Bier- und Pizzatag an einem Freitag. Also Bier-Pizza-Wochenende. Und wenn jetzt noch jemand absagt, den wir eingeladen haben, dann ist der Abend so ziemlich perfekt. Sven Weikam, Daily Redaktion.

immer wieder schön, irgendwelche Songs zu hören, die man dann irgendwo im Ohr hat und man wirklich dann so sagt, wow, irgendwie habe ich den so oft jetzt mittlerweile gehört und der bleibt irgendwo hängen, ne? Dich zu lieben, gerade eben von Roland Kaiser. Nicht nur Roland Kaiser kann singen, sondern auch viele andere. Und da gibt es ja nicht nur die Schlagersänger, so wie mich zum Beispiel, so wie andere Größen des deutschen Schlagers, sondern es gibt immer mal auch wieder Duos, die eben rauskommen. Eben zwei Mann, die zusammen singen, entweder eine Frau und ein Mann oder eben zwei Männer oder zwei Frauen. Da gibt es ganz, ganz viele, ne? Fantasy zum Beispiel, die sind ja so das bekannteste Schlager-Duo. Das größte Schlager-Duo Bona und Bona kannte man auch und da gehören ja viele zu. Aber die beiden, die jetzt kommen, die gehören auch zu wirklich Größen des Schlagers. Für mich mittlerweile schon, weil sie wirklich richtig gute Musik machen und weil sie ein absolutes Paar sind. Nicht nur ein Paar sind, sondern auch irgendwo das sogar wiedergeben. Egal wo sie auftreten, ja, da zeigen sie ihre Liebe und zeigen ihre Liebe auch zur Musik. Komm, wir lassen los. Musik jetzt von Neon.

0: Bernhard Brink mit seinem Song Calpurnia. Und jetzt wird's mal wirklich ganz, ganz, ganz, ganz ruhig. Denn jetzt kommt was ganz Besonderes. Und ich habe ja im Laufe meiner Sendung gesagt, dass ich in meiner Sendung hergehen werde und wirklich den deutschen Schlager für euch spiele und auch natürlich Schlager-Oldies. Aber wir kommen doch jetzt zu einem englischen Song und das muss einfach sein, weil ich gucke ja auch jede Woche, wer ist eigentlich der Star der Woche, und ich habe diese Woche wirklich mal Whitney Houston genommen, weil ich sie einfach auch ganz, ganz toll finde. Ja, auch das, was sie wirklich gemacht hat mit ihrem Film Bodyguard damals oder eben das Musikstück dazu oder eben die Songs, die sie dann eben macht. Ja, da muss man wirklich sagen, da ist sie schon wirklich einer der Größen. Ne? I Wanna Dance Somebody, wer kennt ihn nicht, oder eben auch One Moment in Time, den wir gleich hören werden. Aber auch zu ihrer Karriere gibt es jetzt nochmal was zu hören und dann, ja, im Anschluss, klar, geht's mit deutschem Schlager weiter. Unser Star der Woche, Whitney Houston.
1: Sie galt als The Voice. Kaum eine Künstlerin hat die Popmusik so geprägt wie Whitney Houston. Geboren 1963 in Newark, wächst sie in einer musikalischen Familie auf. Schon früh wird ihr außergewöhnliches Talent entdeckt. 1985 erscheint ihr Debütalbum Whitney Houston, ein weltweiter Erfolg. Songs wie Saving All My Love for You, Greatest Love of All und How Will I Know machen sie über Nacht zum Superstar. Nur 2 Jahre später schreibt sie Geschichte. Mit ihrem zweiten Album liefert sie 7 Nummer-1-Hits in Folge. Ein bis heute unerreichter Rekord. Whitney wird zur Pop-Ikone, gefeiert für ihre unverwechselbare Mischung aus Pop, Soul und Gospel. 1992 der nächste Karrierehöhepunkt. Ihr Filmdebüt im Klassiker The Bodyguard, der Soundtrack, allen voran I Will Always Love You, wird zum meistverkauften Film-Soundtrack aller Zeiten. Whitney Houston dominiert die Bühnen der Welt, gewinnt Grammys, American Music Awards und verkauft über 200 Millionen Tonträger. Doch trotz aller Erfolge kämpft sie privat mit großen Herausforderungen. Ihr Vermächtnis aber bleibt eine der stärksten Stimmen der Musikgeschichte. Unvergessen und bis heute inspirierend.

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Wir gehen gleich in die dritte Stunde. Dann gibt es für euch nur das Wochenhoroskop. Wir werden ein Wissensquiz haben und vieles, vieles mehr. Und ich freue mich, euch weiterhin hier mit Schlager und Oldies zu versorgen, wie jede Woche. Und gehen derzeit mir jetzt nochmal schnell einen Kaffee holen und so ein kleines Päuschen machen. Und dann bin ich dann gleich nach den Nachrichten wieder für euch da.

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1: Mit Julia Fritz. Die Spitzen von Union und SPD haben ihren Koalitionsausschuss nach rund 4 Stunden beendet. Im Mittelpunkt standen die weiteren Schritte bei den geplanten Reformen zu Rente, Pflege, Arbeitsmarkt und Steuern. Auch die jüngsten Landtagswahlen in Sachsen-Anhalt, Mecklenburg-Vorpommern und Berlin wurden besprochen. Die Stimmung sei gut und sehr konstruktiv gewesen. Über konkrete Ergebnisse will die Bundesregierung heute informieren. Im Bundestag wird heute erstmals über die geplante Einkommenssteuerreform beraten. Finanzminister Klingbeil will damit ab 2028 Entlastungen von jährlich rund 10 Milliarden Euro schaffen. Am späten Abend geht es außerdem um die geplante neue Bahnstrecke zwischen Hamburg und Hannover. Der Verkehrsausschuss hatte sich bereits für einen Neubau ausgesprochen. Der Europäische Rechnungshof warnt vor einer weiter steigenden Schuldenlast der EU. Bis zum kommenden Jahr könnten die Schulden auf rund 1 Billion Euro anwachsen. Allein für Zinsen könnten zwischen 2028 und 2034 bis zu 93 Milliarden Euro anfallen. Kritik gibt es auch an den Plänen für den nächsten EU-Haushalt, bei denen Geld stärker an das Erreichen bestimmter Ziele gekoppelt werden soll. In Frankreich gehen die Schülerproteste weiter. Für heute haben mehrere Bildungsgewerkschaften erneut zu Streiks und Demonstrationen aufgerufen. Regierungschef Le Cornu will Forderungen der Jugendlichen in die Debatte über den Bildungshaushalt einbeziehen und darüber im Parlament abstimmen.

0: geben lassen. Mehr Geld für Bildung soll es allerdings nicht geben. Soweit die Meldungen.
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1: Die dritte Stunde, Punkt 9, interaktiv. Es gibt erfrischend deutschen Schlager, es gibt Oldies und wir haben auch in dieser dritten Stunde Beiträge, Informationen, unter anderem das Wochenhoroskop, wieder mal ein wirklich tolles Wissensquiz mit dabei. Also vollgepackt die Sendung mit wirklich musikalischer, toller Musik, entweder aus Schlager oder Oldies. Und jetzt einen schönen Vormittag.
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1: Junge, komm bald wieder. Freddie Quinn war das und der macht auch wirklich richtig tolle Musik und vor allen Dingen auch ein wirklich ganz, ganz toller Song. Wir kommen jetzt mal zu einer Armutslücke und da geht es nämlich um ausgewogene Ernährung, wo es eben immer wieder Probleme gibt und sich viele Menschen das eben auch nicht leisten können. Und dazu habe ich jetzt mal wirklich auch einen interessanten Beitrag, der für viele vielleicht interessant ist, weil man selber vielleicht gerade in der Situation steckt oder es selber auch schon irgendwo erlebt hat. Danach geht's weiter mit Musik im deutschen Schlager mit Sonja Liebing, schon länger verliebt und eben mit meiner Sendung Punkt 9 interaktiv und damit nochmals einen schönen Vormittag.
2: Günstige Lebensmittel wie Brot oder Reis machen zwar satt, eine ausgewogene Ernährung braucht aber auch Obst, Gemüse oder Hülsenfrüchte. Und genau daran mangelt es auf vielen Tellern in der Welt. Denn 2,79 Milliarden Menschen können sich solche Lebensmittel nicht

0: leisten, sagt Lutz Depenbusch vom Hilfswerk Meserior.
1: Dadurch fehlen eben Vitamine, Mineralstoffe und andere Dinge, die sehr wichtig sind, zum Beispiel für die richtige Entwicklung von Kindern oder auch damit man dann weiter gesund leben kann. Gesunde Ernährung in diesem Sinne ist dann eben kein Luxus, sondern wirklich eine Grundlage, die jedem Menschen zusteht.
0: Der Grund dafür ist unter anderem, dass seit 2017 die Kosten für gesunde Lebensmittel im Schnitt um 46% gestiegen sind. Das liegt unter anderem an Kriegen, dem Klimawandel oder Naturkatastrophen.
1: Ernährungsarmut gibt es aber überall auf der Welt, auch in Deutschland natürlich. Der Unterschied ist wirklich das Ausmaß dieser Ernährungsarmut und auch, dass in Deutschland zum Beispiel der Staat die finanziellen Möglichkeiten hat, dagegen aktiv zu werden. Vielen ärmeren Ländern fehlt diese Möglichkeit eben.
0: Es gibt aber auch gute Nachrichten. In stark betroffenen Regionen wie Afrika und Nahost zeichnet sich generell eine Verbesserung der Lage ab. Auch konkrete Hilfsprojekte, wie zum Beispiel in Mosambik, helfen den Menschen vor Ort.
1: Dort unterstützen wir die ökumenische Initiative CEDES, die Familien hilft, Gemüse anzubauen und zu verkaufen. Dadurch ist mehr gesundes Essen verfügbar und gleichzeitig haben die Familien mehr Geld in der Tasche. Hinzu kommt, dass die Art, wie sie die unterstützen, zum Beispiel durch Bewässerung, dazu hilft, dass die Klimawandelfolgen den Anbau nicht mehr so stark treffen.

0: Wir spielen Songs, die ins Ohr gehen. Herzmenschen, gerade von Daniela Alfinito. Und wie viele Herzmenschen gibt es eigentlich? Ich glaube, da gibt es schon wirklich wahnsinnig viele auf der Welt. Und auch viele, die zum Beispiel befreundet sind. Das kennt man unter anderem auch. Meine beste Freundin oder mein bester Freund. Ja, mein Herzensmensch. Denn ich kann immer mit dem drüber sprechen. Und das ist halt immer was ganz, ganz Tolles. Wir kommen jetzt zum Wochenhoroskop. Und da wird's wieder mal einen Einteiler geben. Das heißt, wir machen das Ganze nicht mehr in zwei Teilen, sondern in einem durch für euch. Heißt im Großen und Ganzen, wir schauen in die Sterne und jedes Sternzeichen soll natürlich auch mit dabei sein. Hier ist das aktuelle Wochenhoroskop.
1: 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Wassermann.
2: Ungewöhnliche Gedanken bringen neue Möglichkeiten ins Spiel. Beruflich kann ein spontaner Einfall von Wassermännern helfen, eine festgefahrene Aufgabe deutlich einfacher zu lösen. In der Liebe sorgt gegenseitige Offenheit für eine leichte und zugleich verlässliche Stimmung.
1: Fische.
2: Die Woche verlangt deutlich mehr Ruhe als Tempo. Beruflich kann es hilfreich sein, Entwicklungen erst zu beobachten, bevor eine Entscheidung fällt. In der Beziehung entsteht Nähe, besonders durch Aufmerksamkeit für die kleinen Zwischentöne.
1: Widder.
2: Tatkraft ist reichlich vorhanden bei Widdern, doch nicht jedes Ziel braucht sofort volle Energie. Beruflich führt ein gut gesetzter Schwerpunkt weiter als mehrere Baustellen gleichzeitig. In der Liebe sorgt ein gemeinsamer Impuls für neue Lebendigkeit.
1: Stier.
2: Vertraute Dinge geben in diesen Tagen besonders viel Halt. Beruflich kann eine pragmatische Lösung ein kompliziertes Thema erstaunlich schnell einschärfen. In der Liebe fühlt sich gemeinsame Zeit ohne großen Anlass ganz besonders wertvoll an.
1: Zwillinge.
2: Neue Informationen verändert bei Zwillingen den Blick auf ein bekanntes Thema. Beruflich kann ein Gespräch wichtige Zusammenhänge sichtbar machen und in der Beziehung bringt Humor und Neugier frischen Schwung in den Alltag.
1: Krebs.
2: Das Bedürfnis nach Klarheit wird stärker. Beruflich lohnt es sich, Erwartungen und tatsächliche Aufgaben sauber voneinander zu trennen. In der Liebe schafft ein ruhiger Abend Raum für Nähe und ehrlichen Austausch.
1: Löwe.
2: Die gelassene Ausstrahlung von Löwen wirkt im Oktober überzeugender als jede große Geste. Beruflich kann Anerkennung gerade dort entstehen, wo Verantwortung selbstverständlich übernommen wird. Und in der Liebe sorgt eine herrliche Überraschung für einen besonders schönen Moment.
1: Jungfrau.
2: Kleine Verbesserungen haben diesmal eine große Wirkung. Beruflich lassen sich Abläufe vereinfachen und unnötige Unwege vermeiden. In der Beziehung tut es gut, nicht jeden gemeinsamen Moment durchzuplanen.
1: Waage.
2: Unterschiedliche Interessen lassen sich überraschend gut miteinander verbinden. Beruflich kann ein sachliches Gespräch eine angespannte Situation deutlich entspannen. In der Liebe entsteht Harmonie durch gegenseitiges Entgegenkommen, ganz ohne die eigenen Wünsche aus den Augen zu verlieren.
1: Skorpion.
2: Ein bestimmtes Thema verlangt bei Skorpionen diese Woche mehr Geduld als ursprünglich gedacht. Beruflich kann genaues Beobachten verhindern, dass vorschnell die falschen Schlüsse gezogen werden. In der Liebe wächst Vertrauen durch Ehrlichkeit und auch durch das Gefühl, nichts vorspielen zu müssen.
1: Schütze.
2: Abwechslung bringt neue Energie in diese Oktoberwoche. Beruflich kann eine ungewohnte Aufgabe Motivation wecken und auch neue Fähigkeiten sichtbar machen. In der Beziehung sorgt ein kleiner Ausflug oder spontaner Plan für frische gemeinsame Erinnerungen.
1: Steinbock.
2: Der Blick richtet sich stärker auf das Machbare. Beruflich können realistische Schritte bei Steinböcken mehr bewirken als überhöhte Erwartungen. In der Liebe zeigt sich Verbundenheit, besonders in praktischen Unterstützungen und auch in gegenseitigem Rückhalt.
1: Das war der Blick in die Sterne.
3: Alle Angaben ohne Gewähr.

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1: Das Deutschlandwetter mit den Aussichten für den heutigen Freitag und das Wochenende. Und währenddessen wir in den letzten Tagen noch schönes, warmes Wetter hatten mit Temperaturen bis zu 22 Grad, müssen wir uns am heutigen Freitag auf 14 Grad einstellen. Und eben dann doch ganz viel bewölkten Himmel, denn es soll zeitweise auch leichte Schauer geben. In einigen Teilen bleibt es auch trocken. Am Samstag und am Sonntag klettern die Temperaturen dann auf maximal 15 Grad rauf. Es wird in einigen Teilen Deutschlands dann doch nochmal so ein bisschen sonniger, aber nicht mehr so warm wie in den letzten Tagen. Kommt gut durch den Tag.
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0: Gerade im Herbst, da bekommen auch immer wieder Menschen Probleme wegen Asthma. Man kennt das und da ändern sich unter anderem auch die Atemwege etwas. Aber was das Ganze auf sich hat, das hören wir jetzt mal gleich hier in einem Beitrag. Und ihr merkt schon, wir haben heute viele Beiträge für euch, wollen euch heute auch wirklich mal mit Beiträgen versorgen, die vielleicht für den einen oder anderen auch sehr, sehr wichtig seien können. Und wir werden auch dann ja in der nächsten Woche auch wieder mal ein Rezept mit dabei haben. Immer mal Veränderungen mit dieser Sendung. Einmal um die ganze Welt mit Karel Gott gibt's direkt danach. Und jetzt gibt's erstmal den Beitrag zu Asthma.
1: Mit dem Herbst verändert sich auch das Umfeld für Menschen mit Asthma. Die Heizung läuft wieder, viele halten sich mehr in geschlossenen Räumen auf und Krankheitserreger können sich leichter ausbreiten, erklärte Lungenfachärztin Dr. Anita de Sousa.
2: Die Atemwege von AsthmatikerInnen reagieren prinzipiell sensibler auf Umweltreize. Starke Hitze oder Kälte, trockene Luft und Staub sowie Allergene und Infekte strapazieren ihre Atemwege besonders. Ihre Bronchien können sich stark verengen, was zu den klassischen Symptomen wie Husten und auch Luftnot führen kann.
1: Für die Behandlung steht heute nicht allein die akute Beschwerdelinderung im Mittelpunkt. Ärztinnen und Ärzte wollen langfristig eine stabile Situation für den Patienten schaffen.
2: Unser Ziel ist die Kontrolle von Symptomen, das Verhindern akuter Verschlechterung sowie der Erhalt einer stabilen Lungenfunktion und nicht zuletzt auch das Erreichen einer guten Lebensqualität. Dabei bildet das inhalative Cortison den Grundstein der Behandlung.
1: Reicht das nicht aus, kann eine zielgerichtete Antikörpertherapie mit sogenannten Biologika erwogen werden, um die Lebensqualität zu erhalten.
2: Diese Medikamente setzen ganz gezielt an der zugrunde liegenden Entzündung an. AsthmatikerInnen sollten bei Unsicherheiten rechtzeitig das ärztliche Gespräch suchen. Denn Asthma ist, ganz unabhängig von Art und Schwere, heutzutage gut behandel- und kontrollierbar.

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0: Ihr hört die Sendung Punkt 9 interaktiv jede Woche Freitag 9 bis 12 Uhr und dürft auch immer gerne Teil dieser Sendung sein, wenn ihr mal wirklich jemanden grüßen wollt in dieser Sendung. Ja, genau. Und ihr wisst in der Woche, okay, ich möchte für die nächste Sendung mal jemanden grüßen. Lasst mir das zukommen. rick-moreno@live.de. Ich nehme es gerne mit rein. Oder eben auch andere Dinge, die dann sind, könnt ihr das gerne tun und mir dann eine Mail schreiben. Ja, also ich lese das immer während der Woche im Studio und es ist überhaupt kein Problem. Dann kann ich mich bestens darauf vorbereiten und ihr seid natürlich dann auch mit dabei. Jetzt geht's gleich weiter mit noch richtig toller Musik und dann haben wir noch ein ganz kleines bisschen und um 12 Uhr heißt es dann, ja, leider wieder Feierabend und sich freuen auf die nächste Woche.
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0: 20.000 Meilen von Alessa. Und ich muss ja sagen, was bei uns auch wahnsinnig beliebt ist, ist immer mal wieder das Wissensquiz, weil man da einfach mal selber raten kann, aber auch im anderen Moment sogar die Lösung dazu hört. Und wir kommen wieder mal zu einem Wissensquiz, auch für diese Woche Freitag, und hören mal rein, worum geht es diesmal. Und im Anschluss gibt es dann auch für euch wieder, wie immer, ihr kennt das nicht anders von mir, eben die Auflösung. Also ab ins Studio zu Sven und das Wissensquiz für diese Woche hören.
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2: Seit wann gibt es DAB Plus in Deutschland? Bereits im Jahr 1999 haben erste Sender Regelbetriebe über den neuen Standard, damals noch Digitalradio genannt, aufgenommen. Im August 2011 fand dann der Neustart als DAB Plus statt. Im Jahr 2024 wird der Vorgänger UKW abgeschaltet. Spätestens dann müssen alle Radiosender auf DAB Plus umgestellt sein.
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Das waren sie wieder mal. 3 Stunden an diesem Vormittag. Punkt 9 interaktiv. Ich wünsche euch ein schönes Wochenende. Macht ein bisschen was, vielleicht mal rausgehen, vielleicht mal einen Spaziergang oder was auch immer. Und ich werde mich jetzt ja so ein bisschen zurücklehnen und sozusagen meine Pause so ein bisschen genießen. So ist es. Also in diesem Sinne, euch einen wirklich schönen Freitag und schönes Wochenende. Bis dahin sagt euer Rick Morin.

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12: Der begrüßt euch recht herzlich zur allerletzten Schlagerrallye-Hitparade. Jawohl, die Abstimmung zur Top 30, die habt ihr letzte Woche gehört. Die allerletzte Abstimmung, das allerletzte Ergebnis. Heute blicken wir zurück. September 2003. Die Schlagerrallye ging zum ersten Mal on air, damals auf den Frequenzen von Radio MK im Märkischen Kreis. Die erste Schlagerrallye-Hitparade im September 2003. Die letzte nun gehört schon, ja, ihr habt sie gehört, im Oktober 2026. Wir schreiben wieder Oktober 2026 und jetzt gibt es eine Zusammenfassung all das, was passiert ist in den vielen, vielen Jahren Schlager-Rallye-Hitparade. Ihr hört heute die 30 erfolgreichsten Interpreten und wir legen sofort los mit Platz Nummer 30. Dort steht Melanie Paya, fünfmal auf Platz Nummer 1 gewesen, mit 4 Songs insgesamt. Tja, legen wir also los mit den erfolgreichsten Interpreten der Schlagerrallye-Hitparade und mit der letzten Schlagerrallye-Hitparade.

Melanie Payer mit ihrer Nummer 1, mit ihrer allerersten Nummer 1 in der Schlagerrallye-Hitparaden-Historie. Fünfmal stand sie ganz, ganz oben. Das war gerade immer, wenn ich an dich denke. Auf der Suche nach dir war ebenfalls eine Nummer 1 von ihr. Unsichtbar, Ring, Ring und das Sommerfeuerwerk. Ebenfalls 5 Nummer 1 Hits mit insgesamt 4 Songs ganz oben auf der Pole Position. Standen noch 3 weitere Interpreten, nämlich Ronny Gander, Bert Silver und Hansi Süßenbach. Er unter anderem mit diesen Songs: Wo schläfst du heute Nacht? Ich hab heute Nacht von dir geträumt. Was wäre wenn? Und die heißen Küsse unterm Regenbogen.

0: Hallo, hier ist Ronny Gander und ich grüße alle Hörer der Schlagerrallye. Bleibt dem deutschen Schlager treu, hier seid ihr genau richtig bei der Schlagerrallye mit Michael Klein. Tschüss, bis bald, euer Ronny. Macht's gut.
1: 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So.

0: Ronny Gander und komm, wir tanzen in den Morgen. Platz Nummer 29, der 29. erfolgreichste Interpret der Schlager-Rallye-Hitparaden-Historie. Damit sind wir schon auf Platz Nummer 28 angelangt und dort stehen gleich wieder drei Interpreten mit insgesamt 6 Nummer 1 Hits, ja, wobei sie alle drei Lieder hatten. Also drei unterschiedliche Songs, die sich 6-mal insgesamt auf Platz Nummer 1 platzieren konnten. Und hier kommen sie, die Stimmen der Berge, Ute Freudenberg und der, der die erste Nummer 1 innehatte mit diesem Song. Im Zweifel für die Angeklagten. Hier ist Olaf Henning.
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0: Die Stimmen der Berge, ebenfalls auf Platz Nummer 28 der Schlagerrallye-Hitparaden-Historie mit insgesamt 6 Nummer 1 Hits mit 3 verschiedenen Titeln. Auch 6 Nummer 1 Hits jetzt auf Platz Nummer 27, aber 4 verschiedenen Titeln stehen diese Interpreten. Alexander M. Helmer, Anita und Alexandra Hofmann, ja, und Anita auch solo. Hier ist sie, Anita Hofmann.
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0: Anita und Alexandra Hofmann. Mit insgesamt 4 Hits waren sie ganz oben auf der Pole Position der Schlagerrallye, auf der 1. Ja, und das sogar 6-mal. Das ist Platz Nummer 27 der Schlagerrallye Hitparaden-Historie. Rauf auf Platz Nummer 26 mit Stefanie Simon. Auch sie war 6-mal ganz oben auf der 1 mit 5 Songs insgesamt. Und auf der 25 stand Karima 7-mal auf der 1 mit 3 Songs. Was für ein Kunststück, oder? Auf der 24 dann die Musikapostel mit 5 Songs insgesamt 8-mal auf Platz Nummer 1. Diese Songs kommen jetzt, oder diese Interpreten besser gesagt. Auf der 24 die Musikapostel, auf der 25 Karima und hier ist Platz Nummer 26 mit Stefanie Simon.
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0: Ziemlich sexy sind sie unterwegs, die Musikapostel, und sehr erfolgreich auch in der Schlagerrallye-Hitparade. Insgesamt auf Platz Nummer 24 haben sie es 8-mal bis auf Platz Nummer 1 geschafft. Die Nummer 23 dann mit Michael Wendler, der es 8-mal auf Platz Nummer 1 geschafft hat, mit insgesamt 6 Songs. Auf der 22 dann Celino Rossi. 8 Songs hatte er, mit denen er auch 8-mal ganz, ganz oben auf der Pole Position stand. Und die 21 kommt dann auch noch 9-mal ganz oben auf der 1 mit insgesamt 4 Songs. Oliver Hyde. Aber erst Celino Rossi und... ja, eigentlich wollten wir ihn ja nie wieder spielen, aber kurz anspielen tun wir ihn. Hier ist Michael Wendler.
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0: Oliver Heid und ich komme heute Nacht mit Rosen zu dir. Eine Nummer 1 der Vergangenheit in der Schlager-Rallye-Hitparade. Ihr hört heute die letzte Schlager-Rallye-Hitparade. Wir machen die große Hitparaden-Rückblickshow. Jawohl, die erfolgreichsten Interpreten der Schlager-Rallye-Hitparaden-Historie. Und die Plätze 30 bis 21 haben wir schon gehört. Natürlich haben sich viel, viel mehr Interpreten noch platziert in der besten Liste der Schlager-Rallye. Alles nachzulesen im Internet unter schlagerrallye.de. Wenn ihr dort da drauf geht, dann seht ihr die insgesamt, ja, muss ich schauen, 196 Interpreten, die jemals auf Platz Nummer 1 in der Schlagerrallye standen. Wir sind jetzt drin in den Top 20 und gehen hin zu Schönecker Andrea. Genau, ganz am Anfang ihrer Karriere hieß sie einfach nur Andrea und hatte mit Falsch verbunden ihren ersten Nummer 1-Hit. Wir hören aber den letzten Nummer 1-Hit bei uns. Insgesamt 9-mal stand sie ganz, ganz oben. Auch mit diesem Titel Am Meer.
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0: Michel Kissling und Oh No My Boy. Auch Michel Kissling drin in den erfolgreichsten Interpreten überhaupt der Schlagerrallye-Historie. Sie hat es bis auf Platz Nummer 19 geschafft.
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0: Hab schon ein paar Mal in dieser Sendung gesagt, hey, es ist die letzte Schlagerrallye-Hitparade. Ja. Hitparade. Die Top 30 ist Geschichte, aber die Schlagerrallye geht natürlich weiter. 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Wir haben natürlich ganz, ganz viel neue Schlagermusik. Unsere Neuvorstellungen bleiben natürlich. Wir haben Interviews mit dabei und ganz viele Rubriken. Einfach ab nächster Woche wieder einschalten. Die Schlagerrallye. Heute sind wir aber nochmal in der Hitparade und zwar bei den erfolgreichsten Interpreten überhaupt. Und dort sind wir auf Platz Nummer 18 angelangt und knapp am Ende der ersten Stunde. Tom Mandl hatte insgesamt 10-mal die Platz 1-Platzierung inne. Mit 6 Titeln stand er ganz, ganz oben. Mit 9 Titeln sogar die Amigos. 10-mal ganz oben, deswegen Platz Nummer 17. Und die 16 wird belegt von Francine Jordi. 7 Songs hatte sie, mit denen sie 11-mal ganz oben auf der Pole Position stand. Deswegen Platz Nummer 16. Ja, und dann hören wir gleich in der zweiten Stunde die Top 15 der erfolgreichsten Interpreten. Da kommt noch einiges auf euch zu. Jetzt Francine Jordi, die Amigos und hier ist Tom Mandl.
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0: Gleich geht's weiter mit der besten Schlagermusik. Dranbleiben, dranbleiben.
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2: Genau, heute mit der allerletzten Schlager-Rally-Hitparade. Wir blicken zurück seit 2003. Im September 2003 gibt es die Schlager-Rally-Hitparade. Da lief sie zum ersten Mal damals auf den Frequenzen von Radio MK. Heute, 2026, im Oktober, gibt es die letzte Hitparade. Wir blicken eben zurück auf all die vielen Jahre. Welche Interpreten sind denn die erfolgreichsten? Und die Plätze 30 bis 16 haben wir schon gehört, waren schon tolle Interpreten mit dabei. Anita und Alexandra Hofmann zum Beispiel, die Musikapostel, Cimino Rossi, Oliver Hyde, Tom Mandel, die Amigos, Francine Jordi und viele, viele andere. In dieser zweiten Stunde gibt es noch die Top 15 und wir legen sofort mit einer los, die ganz besonders am Anfang der Schlager-Rallye sehr erfolgreich war. Insgesamt hatte sie 12-mal die Pole Position inne, also stand 12-mal ganz, ganz oben und das Ganze mit 6 verschiedenen Titeln. Einen hören wir jetzt. Du siehst so gut aus. Hier ist Gabi Baginski und hier ist die zweite Stunde eurer Schlager-Radio-Show. Die Schlager-Rallye weiterhin mit mir, mit Michael Klein-Luttmann.
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0: Alexander Martin und Barfuß durch Paris. Das war eines seiner 9 Nummer 1 Hits in der Schlager-Rallye-Hitparade. Insgesamt 13 Mal stand er mit diesen Hits ganz, ganz oben auf der Pole Position. Deswegen Platz Nummer 14. Er hat die letzte Schlager-Rallye-Hitparade. Wir blicken zurück und hier sind die erfolgreichsten Interpreten aus vielen, vielen Jahren, insgesamt 24 der Schlager-Rallye. Angelangt auf Platz Nummer 13. 14 Mal standen sie ganz, ganz oben auf der 1 mit insgesamt 6 verschiedenen Titeln. Freudenberg und Leis, was für ein Duo, Platz Nummer 13. Dann die 12, 14 Mal ganz, ganz oben mit 7 verschiedenen Hits, der Fernando Express. Und ebenfalls 14 Mal ganz, ganz oben, allerdings mit 9 verschiedenen Titeln, Mara Kaiser auf Platz Nummer 11. Ja, und dieselbe Platzierung hat auch Liane inne. 9 Hits hatte sie, die 14 Mal ganz, ganz oben in der Hitparade standen. Hören wir sie also jetzt. Hier sind Liane, Mara Kaiser, der Fernando Express und Freudenberg und Leis.
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0: Liane und ich küsse die Sonne für dich wach. Das war einer ihrer 9 Nummer 1 Hits, die sie insgesamt hatte. Und mit diesem Song stand sie 14 Mal ganz, ganz oben auf der Pole Position.
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0: Ja, und damit sind wir drin in den Top 10 der erfolgreichsten Interpreten der Jahre der Schlager Rally Hitparade. Heute läuft diese zum allerletzten Mal. Aber keine Angst, die Schlager Rally geht weiter. Ab nächster Woche gibt es eine komplett neue Schlagerrally mit ganz, ganz viel neuer Schlagermusik. Aber wir blicken auch immer sehr, sehr gerne zurück und spielen auch die Schlager, die nicht in Vergessenheit geraten sollten. Dazu gibt's Interviews und viele, viele schöne Rubriken. Freut euch drauf. Ab nächste Woche geht es los. Ja, wir sind in den Top 10, habe ich gesagt, aber es gibt noch viel, viel mehr Interpreten, die sich in der Hitparade getummelt haben. Insgesamt 196 verschiedene Interpreten waren ganz, ganz oben auf der Pole Position, hatten eine Nummer 1, unter anderem Wolkenfrei oder Santiano oder Petra Böck oder Nick P. Neonlicht natürlich auch, Matthias Reim, Linda Fay, Kerstin Ott und Jürgen Dreves. Und diese große Liste, die gibt es nachzulesen im Internet unter schlagerrally.de. Dort eben auf Hitparade klicken und dann seht ihr die große, große Schlagerrally-Auflistung aller erfolgreichen Interpreten, die jemals dabei waren in der Schlagerrally-Hitparade. Jetzt aber weiter in unserer Liste der erfolgreichsten. 11 Songs hatten die nun folgenden und damit waren sie 15 Mal auf der 1. Wer? Die Schlagerpiloten, unser und euer Platz Nummer 9. Auf der 8 dann 16 Mal ganz, ganz oben auf der 1, Graziano. Und die 7 kommt auch noch vorbei. Andrea Berg, 16 Mal auf Platz Nummer 1 mit insgesamt 13 verschiedenen Titeln. Was für eine Leistung. Platz 6 auch noch hinterher, sehr, sehr gerne. 17 Mal auf der 1. Sie sind die Vorband jedes Jahr bei Andrea Berg und ihrem großen Konzert in ihrer Heimat. Ja, Sunrise nämlich. 17 Mal ganz oben mit insgesamt 7 verschiedenen Titeln. Platz Nummer 6. Und dann gehen wir gleich rein in die Top 5 nach Sunrise, Andrea Berg, Graziano und hier sind die Schlagerpiloten.
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0: Hallo liebe Hörer auf Schlagerelli. Ich wünsche euch einen wunderschönen Tag mit meiner Musik. Ich bin Graziano. Arrivederci und ciao.
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0: Sie nannten uns Strandpiraten. Das war eines ihrer 7 Hits, die es bis auf Platz 1 in der Schlager-Rallye-Hitparade schafften. Insgesamt, Achtung, 17 Mal standen sie ganz, ganz oben. Deswegen Platz Nummer 6. Sind wir drin in den Top 5. Und gleich, bevor wir auf die Treppchenpositionen gehen, kommt jetzt noch einer der mega erfolgreichen, Christian Leis. Alleine hatte er 17 Nummer 1-Hits, also mit 11 verschiedenen Hits stand er 17 Mal ganz, ganz oben. Ja, und dann kommen eben noch die vielen Nummer 1-Hits mit Ute Freudenberg dazu. Ja, wenn man das rechnen würde, wäre er die Nummer 1. Und auf Platz Nummer 4 dann einer, der 18 Mal ganz, ganz oben stand auf der 1. Teilweise natürlich auch mit seinen Aufdrehern Sepp und Gerhard. Stefan Dietl nämlich. 12 Nummer 1-Hits hatte er. Wie gesagt, 18 Mal ganz, ganz oben. Das ist Platz Nummer 4. Vorher aber Christian Leis.
1: Ja, hallo, ich bin Christian Leis und ich grüße alle Hörer von Schlager Rallye und ich wünsche euch viel Spaß mit meiner Musik. 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
2: Platz 5.

0: Stefan Dietl, das war sein allererster Nummer 1-Hit im Jahre 2004. Jawohl, Musik ist unser Leben. Insgesamt 18 Mal stand er dann noch ganz, ganz oben auf der Pole Position. Deswegen Platz 4 der erfolgreichsten Interpreten der Schlagerrallye.
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0: Damit sind wir in den Top 3 angelangt. Ja, und kommen zu Interpreten, einem Duo, das insgesamt 13 Nummer 1-Hits hatte. 22 Mal standen sie ganz, ganz oben. Der eine ist jetzt mittlerweile Bürgermeister, der andere, also in der Politik unterwegs, und der andere ist Solo unterwegs. Sie hatten Nummer 1 Hits wie zum Beispiel Samstagabend stehen die Sterne gut, das war der letzte. Der erste war Ich will viel mehr als diesen Sommer. Dazu gab es noch Es blühen sieben Rosen, Romantik pur, Du bist die Venus, Ich setz den Joker drauf, Tanz nicht allein und. Ich spreche von Daniel und Steffen. Bronzeposition, die dritterfolgreichsten Interpreten überhaupt in der Schlager-Rallye-Hitparaden-Historie. Und Platz Nummer 2 kommt gleich hinterher. Sie hatte 24 Mal die Pole Position inne. 24 Mal stand sie ganz, ganz oben mit insgesamt 13 verschiedenen Titeln, wie zum Beispiel Das Feuer einer Nacht, Sag jetzt nicht Goodbye, Sag mir, wo bist du, Ich kann Träume reparieren, Einfach echt felsenfest, kann nur eine sein, klar, Daniela Alfinito. Mega erfolgreich, Silberposition, die zweiterfolgreichste Interpretin überhaupt in der Schlagerrallye. Fehlen tut dann gleich nur noch die Nummer 1. Wer ist es denn? Wir verraten es, ich darf jetzt schon sagen, 28 Nummer 1 Hits. Vorher aber Daniela Alfinito und hier sind Daniel und Steffen.
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0: Daniela Alfinito. Und sag mir, wo bist du? Ich darf's verraten. Auf Platz Nummer 2, Silberposition, zweiterfolgreichste Interpretin aller Zeiten in der Schlagerrallye-Hitparade. Ja, und das war sie dann, die letzte Schlagerrallye-Hitparade für alle Zeiten. Die letzte Schlagerrallye-Hitparade seit 2003 gab es uns. 2026 heißt es Abschied nehmen von der Schlagerrallye-Hitparade. Die Superhit-Parade wird es übrigens weiterhin geben. Wir schauen natürlich jedes Jahr auf die Superhits des Jahres, klar. Und die Schlagerrallye an sich gibt es natürlich auch. Nächste Woche gibt es eine neue Ausgabe, dann die ganz, ganz neue Schlagerrallye. Schaltet ein, ich bin auf jeden Fall da. Würde mich freuen, wenn ihr auch dabei seid. Ansonsten würde ich euch noch unsere Social-Media-Kanäle ans Herz legen. Instagram und Facebook einfach mal Schlagerrallye eingeben oder aber Internet schlagerrallye.de. Dort könnt ihr auch die komplette Liste nachlesen. Jetzt fehlt nur noch Platz Nummer 1. Insgesamt 13 Songs hatte er und mit diesen stand er 28 Mal ganz, ganz oben. Deswegen der erfolgreichste Interpret aller Zeiten. Einer, der viel zu früh von uns gegangen ist, aber das, was bleibt, ist seine Musik und die hat er uns geschenkt. Zum Beispiel... Wenn das alles nur so einfach wäre. Warum, weshalb, wieso? Der liebe Gott, ey, was geht ab? Fröhliche Weihnachten zusammen hier in dem Moment. Und natürlich auch, ich fang dir den Mond. Natürlich, der erfolgreichste Interpret aller Zeiten in der Schlagerrallye-Hitparade, Andreas Martin, der kommt jetzt noch. Und ich wünsche euch alles Liebe, alles Gute. Michael Klein-Luttmer sagt wie immer, Tschüssikowski.
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2: Hallo, hier spricht übrigens der Andreas Martin und ich grüße ganz herzlich alle Hörer der Schlagerrallye.

schreiben einen neuen Monat. Ja, hier habt ihr wieder das Scobi live on air aus dem schönen Thüringen und das natürlich immer noch bei herrlichem Wetter. Ja, also es ist schön warm draußen, 23 Grad, das passt so. Ja, eure Wunschbox ist hier natürlich wieder für euch da und das mit ganz vielen Wünschen, auch außergewöhnliche sind mit dabei. Aber schauen wir mal und los legen wir da mal erstmal mit DJ Bernhard die Engel singen. Ja, und ich grüße natürlich recht herzlich alle zugeschalteten Hörer und bedanke mich natürlich auch bei allen Moderatorinnen und Moderatoren, die vor mir gesendet haben und wünsche euch einen schönen Mutti-Feierabend. Und hier zu eurer Musik.

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0: Freue Neuvorstellung von Tänzermaschine V22 Halloween Tonight. Jetzt kommt für euch zu blau, nackt auf dem Fahrrad durch die Stadt. Schöne Grüße nach Köln-Bonn.
1: Seid ihr richtig? Ja, seid ihr richtig.

0: Grüßen alle Hörer. Heute für euch am Start DJ Schnulli und DJ Feuerherz. Wir wünschen euch viel Spaß.
1: Mann. So, Neuvorstellung. Nee. Hat. Mann. 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Nee. Hat. Mann. Liebe und perfekt. 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

das war für euch die Neuvorstellung. Janine Hartmann, lieber Unperfekt. Der kommt ab Freitag, den 9.10. raus. Gerne mal vorbeischauen auf ihrer Seite und überall, wo es Musik zu kaufen gibt und zum Downloaden.

0: Hier die Neuvorstellung aus Yes to Record. Sun. Mehr. Alle für einen Dancing Remix.
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1: Neuvorstellung für euch mitgebracht von Daniela Alfinito.

Und liebe Grüße an dich, Daniela Alfinito. Bleib gesund, dass wir uns wiedersehen. Und viel Spaß mit deinen aktuellen Singeln hier in den Top-Schlagerschatz.

0: Das war für euch der neue Song von Daniele Alfinito, Seelenflüstern. Einmal in Radio-Version.
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0: Das Ganze aus dem Label Tilamo Music. Aber da kommt noch was Neues.

Das ist hier für euch. Poet mit Herz, David gegen Goliath. Und jetzt kommt für euch Cola. Herz zurück.

0: So, Neuvorstellung, Kita, Tor.
1: Links.
0: Alles
1: treibt durch.
0: Ela. Für euch neu, und hier ist der Wilkotz mit.
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1: Ja, das war für euch Peter Boom. Idee Brief. Und Peter Boom, Dankenherz ist eine Reise wert. Ja, den habe ich auch noch persönlich kennengelernt. Er ist leider nicht mehr unter uns. Aber ich hoffe, er feiert da oben im Himmel seine Songs. Die sind einfach mega. Jetzt kommt für euch Andreas Martin, Dich zu lieben. Neuvorstellung aus Philharmonie.

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voll, wünschen Gruß und den Tag. Ich frage für meinen Freund. Liebe Grüße, gesund, dass wir uns wiedersehen und viel Spaß mit eurem aktuellen Song. Jetzt kommt für euch Neuvorstellungen aus Tilamo Music. Ramon, Roselli, alles, was du suchst. Liebe Grüße und viel Spaß mit deinem aktuellen Song in den Pop-Schlagerschaft. Neu für euch aus Tilamo Music.

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1: So, neue Musik aus Sommerfeld Records. Drei, mehr. Baby, Ball, Bell, Bell. Mit Felix. Remix und viele mehr. Ich wünsche euch viel Spaß mit dem.

So, weitermachen wir mit Manuel. Manuel. Bitter natürlich. Sternen. Zählen. Liebe Grüße, bleib gesund, dass wir uns wiedersehen und viel Spaß mit deinen aktuellen Songs hier in den Top-Schlagerschaft.

Manuel. Bitter, Bernen, Seelen. Euch neu aus dem ersten Rekord. Jetzt kommt was Neues aus der DJ-Playlist von PT. Noel Terhorst, eins weißt du nicht. Liebe Grüße, bleibt gesund, bis zum Wiedersehen und viel Spaß mit deinem aktuellen Song hier in den Top Tracker Charts.

0: Das war neu aus der Produktion Dreambeat. Noel Terros, eins weißt du nicht. Und das war auch der letzte Song hier in den Top-Schlager-Charts. Das Ganze hier falsch live gewesen aus dem Sendestudio Mörs, euer DJ Schnulli. Das war die Top-Schlager-Charts 228. Wir hören uns in der nächsten Ausgabe der Top-Schlager-Charts. Bis dann, ich mache jetzt Feierabend. Tschüss!
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0: DJ Neuvorstellungen. Ich sag mal Moin Moin an alle Zuhörer und Zuhörerinnen. Für euch hier live von hier aus dem Sendestudio ist euer DJ Schnulli. Herzlich willkommen zur neuen Ausgabe der Top-Schlager-Charts. 228. Viele Neueinsteiger sind dabei. Wir starten mal mit dem ersten Song hier von Lunara und Kiki Matu mit Berlin After Alleen. Und liebe Grüße nach Berlin an meinen Schatzi. Und wünsche dir viel Spaß mit deinem aktuellen Mix hier in den Top-Schlager-Charts. Und danach kommen die Neuvorstellungen.
1: Ich bin Lunara. Meine neue Produktion heißt Durch die Nacht. Und ich freue mich riesig, dass ihr sie jetzt bei den Top-Schlager-Charts hören könnt. Ganz viel Spaß beim Zuhören.

Ich bin die Angel Hartfly aus Berlin. Schön, dass ihr dabei seid. Und jetzt hört ihr meinen Song Herz aus Neon. Viel Spaß dabei. Schwarze.

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1: Weiter machen wir mit Manuela Di Pietro und Schluck Schluck. Liebe Grüße, bleibt gesund, dass wir uns wiedersehen und viel Spaß mit deinem aktuellen Song.

0: Hörer. Hier sind Nordherz Music and Queen. Wir wünschen euch ganz viel Spaß mit unserem folgenden Song. Einen Deed.
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So, weiter machen wir mit Gimme, Set 2 oder 3. Liebe Grüße und viel Spaß mit deinem aktuellen Song hier in den Podcast.

So, das war für euch Shani mit Malle Mädchen. Jetzt kommt für euch Tense Maschine V22 Halloween. Viel Spaß!

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1: Im Studio Colin Mock. Schönen guten Abend. Das außerordentlich gute Wetter hat der Wiesn einen neuen Besucherrekord beschert. 7,4 Millionen Menschen waren in den letzten gut zwei Wochen auf dem Münchner Oktoberfest. Auch beim Bierabsatz wurde ein Plus verzeichnet, gerade bei der alkoholfreien Variante. Schockierend ist dagegen der Anstieg bei den Sexualstraftaten von 72 im letzten Jahr auf jetzt 80. Lisa Löffler vom Verein Sichere Wiesn für Mädchen und Frauen sagte im Ersten:
2: Wir nehmen nicht an, dass es auf der Wiesn insgesamt mehr sexualisierte Gewalt gibt, sondern wir gehen davon aus, dass das Angebot der sicheren Wiesn, das Angebot des Safe Space, gesamtgesellschaftlich einfach deutlich weiter verbreitet und bekannter ist und dass mehr Frauen den Weg zu uns finden.
1: Auf unsere Hilfe könnt ihr weiter zählen. Das hat Kanzler Merz den Ukrainern bei einem Überraschungsbesuch in Kiew versprochen. Er versprach über 1 Milliarde Euro für Ausgaben im militärischen Bereich, aber auch für die Infrastruktur und Energie im Land. Er sagte vor Ort:
3: Wir tun das nicht nur, um die territoriale Integrität der Ukraine zu schützen. Wir tun das zutiefst im eigenen Interesse, denn es geht um Europas Sicherheit.
1: Unterdessen hat Präsident Zelensky neue Friedensverhandlungen angekündigt. Noch diesen Monat wollen die Ukraine, Russland und die USA wieder Dreiergespräche führen. Die Deutsche Bahn will das Familienticket dauerhaft anbieten. Bahnchefin Paller kündigt in der Bild am Sonntag an, das Pauschalangebot, das es im Sommer zeitweise gab, fest ins Angebot aufzunehmen. Heißt, für 100 Euro inklusive ICE-Reservierung kann eine Familie mit bis zu 5 Leuten hin- und zurückreisen. Kinder wachsen heute mit KI auf, an vielen Stellen ohne es benennen zu können oder überhaupt zu bemerken. Die SOS-Kinderdörfer und Terre des Hommes warnen deswegen vor den Gefahren und fordern laut Redaktionsnetzwerk Deutschland mehr Schutz durch gesetzliche Regulierung und bessere Aufklärung. Wir brauchen einen anderen Umgang mit Wasser. Das sagt Bundesumweltminister Schneider mit Blick auf die niedrigen Pegelstände etwa im Rhein. Er fordert im Kölner Stadtanzeiger die Länder auf, massiv in die Wasserinfrastruktur zu investieren. Es gehe darum, Wasser so gut wie möglich in der Landschaft zu halten.
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4: Mit KI-Support. Wolkig ist es. Später bildet sich dann verbreitet Nebel und Richtung Alpen kann es vereinzelt auch mal regnen. Ein Gewitter ist da nicht ganz ausgeschlossen. Die Temperaturen sinken bis Mitternacht auf 13 Isopod. Wolkig ist es. Später bildet sich dann verbreitet Nebel und Richtung

0: Ja, das war Diama mit Die Liebe ist leicht. Es geht weiter mit André Parker, Wer weiß, und Anna-Karina Henke mit Mut steht dir gut. Ja, nachdem alle guten Dinge wieder drei sind, sagt euch den dritten Titel am Stück, die dritte aktuelle Neuvorstellung. Heute unsere DJ Vic an. Sowieso hat sie ja gerade schon gesagt, sie wünscht sich auch was. Und das ist der Wunsch natürlich. Auch eine aktuelle Neuvorstellung vorgestern erschienen. Wo denn? Ja, wo, du weißt ja nicht mehr, wie es heißt oder was du dir gewünscht hast.
1: Pur und weniger mehr.
0: Echt? Bist du dir sicher, dass du das hören willst?
1: Ja.
0: Na gut.

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0: verlieren.
1: Ja, das war Dominik Baumer mit Grenzen verschieben. Ja, wir verschieben keine Grenzen, sondern sagen euch die nächsten drei aktuellen Neuvorstellungen an. Welche da wären? Jay mit House of Fire, danach DJ Heartbeat und Dalai Lavi mit Mood. Ja, und nachdem alle guten Dinge wieder drei sind, gebe ich nochmal weiter an meine Co-Moderatorin, die Vic.
2: Warte mal!
1: Ja, da lauft doch nicht immer weg, wenn wir eine Moderation machen. Was kommt als Nummer drei,
2: wie immer das Dominik Baumer, ich lauf.
1: Was? Du läufst los, ja? Wo läufst du dann schon wieder hin? Ja, wenn wir hier moderieren, dann läuft sie weg, ne? So geht das nicht für einen Co-Moderator. Man muss schon da bleiben, wenn man mitmoderiert.

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1: Es gibt viele Winterreifen, aber nur wenige Produkte sind wirklich gut. Das zeigt der aktuelle ADAC Winterreifentest 2026, bei dem 32 Produkte aus zwei verschiedenen Reifengrößen getestet wurden. Die Dimension 185-65R15 ist besonders bei Kleinwagen vertreten. Die Größe 225-50R17 passt dagegen zu vielen Mittelklassewagen. Alle Reifen durchliefen das übliche Testprozedere. Bei den Kleinwagenreifen legen die Ergebnisse nahe, dass diese Dimensionen bei den Herstellern nicht so stark im Fokus steht wie andere Reifengrößen. Nur zwei Produkte erreichen das Gesamturteil gut, wobei der Continental Winter Kontakt TS 870 mit 2,2 die beste Wertung im gesamten Testfeld einfährt. Der Michelin Alpine 7 landet mit 2,5 auf dem zweiten Platz. Gravierend ist allerdings die Tatsache, dass gleich 9 der 16 getesteten Kleinwagenreifen nicht empfohlen werden können. 3 davon sind in der Fahrsicherheit sogar so schwach, dass sie nicht über ein mangelhaft in der Gesamtnote hinauskommen. Die Testergebnisse finden Sie im Detail auf adac.de. Bei der prognostizierten Laufleistung zeigte sich zudem, dass Autofahrer an einigen Winterreifen für Kleinwagen nur kurze Freude haben werden. Die Kleinwagenreifen kommen im Schnitt auf eine prognostizierte Laufleistung von rund 31.000 Kilometern. Am unteren Ende der Bewertung landet ein Bridgestone mit mageren 22.000 Kilometern. Zum Vergleich, die Reifen für Mittelklassewagen haben im Schnitt eine erwartbare Laufleistung von über 45.000 Kilometern. Insgesamt sind die Ergebnisse in der Dimension 225-50R17 etwas besser ausgefallen. Die Spitze des Testfelds erreicht der Pirelli Cintorato Winter 3 mit einem Gesamturteil von 2,2. Nur knapp dahinter landet abermals der Winter Kontakt TS 870 von Continental mit dem Gesamturteil 2,3. Auch die Reifen von Goodyear und Michelin verdienen sich eine gute Gesamtbewertung. Dennoch gibt es auch unter den Reifen für Mittelklassewagen negative Ausreißer. Hier sind es 6 von 16 Reifen, die als mangelhaft eingestuft werden müssen. In mindestens einer Fahrkategorie sind die Leistungen der Reifen so schlecht, dass sie als sicherheitsrelevant einzustufen sind.
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0: Da gucken wir mal, ob das diese Runde besser klappt mit meiner Co-Moderatorin hier. Drei Songs am Stück wieder für euch, aber zuerst den gerade schon gespielten Ferry Malotze mit Player Highspeed. Ja, weiter geht's jetzt mit Frank Rebell, der letzte Brief 2-0. Danach Markus Wutte mit Danke für nix. Und Nummer 3.
1: Frieda Fröhlich mit Frieda Fröhlich.
0: Frieda Freude, ah ja, danke für nix.

0: Ja, das war Martina Westermann mit Dann kann all das nicht so schlimm sein. Es geht weiter mit den nächsten drei Neuvorstellungen. Hier Michael Morgen, Solange mein Herz noch schlägt. Danach Peter Stern mit Alles auf Anfang und
1: Raphael König, Du bist nur vorausgegangen.
0: Wohin?
1: Weg.

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1: Wer nach einem selbstverschuldeten Unfall den Schaden am eigenen Fahrzeug über die Vollkaskoversicherung regulieren möchte, sollte künftig vor der Beauftragung der Reparatur ganz genau auf den Umfang und die von der Werkstatt veranschlagten Kosten achten. Denn der Bundesgerichtshof BGH hat am 9. September 2026 klargestellt, dass bei einem Kaskoschaden grundsätzlich der Versicherte das sogenannte Werkstattrisiko trägt. Die Kaskoversicherung muss also nicht für überhöhte, objektiv unnötige oder tatsächlich nicht ausgeführte Reparaturpositionen einstehen, sofern diese nicht zu den erforderlichen Kosten im Sinne der Versicherungsbedingungen gehören. Der Automobilclub von Deutschland, AVD, erläutert die Rechtsprechung und hat auch einen Verbrauchertipp parat. Zunächst ist entscheidend, wie der Pkw-Schaden entstanden ist. Bei einem Unfall, den ein anderer verursacht hat, ist grundsätzlich dessen Kfz-Haftpflichtversicherung zuständig. Bei Schäden durch beispielsweise Hagel oder Diebstahl kommt, soweit versichert, die Teilkasko zum Einsatz und bei einem selbstverschuldeten Unfall greift die Vollkaskoversicherung. Hier kommt das vom BGH zu bewertende Werkstattrisiko zum Tragen. Entschieden wurde jetzt, dass die Kaskoversicherung bei Eigenverschulden nur diejenigen Reparaturkosten erstatten muss, die für die Behebung des Unfallschadens tatsächlich und wirtschaftlich betrachtet erforderlich sind. Wer aber von der Werkstatt darüber hinausgehende Arbeiten vornehmen lässt oder überhöhte Stundensätze akzeptiert, muss diese zusätzlichen Kosten selbst tragen. Gerade bei einem selbstverschuldeten Kaskoschaden sollten Autofahrer deshalb künftig vor Beauftragung und Durchführung der Reparatur genauer hinschauen. Der AVD empfiehlt zunächst, einen Kostenvoranschlag einzuholen, diesen dem Versicherer vorzulegen und die Reparatur erst nach dessen Bestätigung zu beauftragen. Auch Änderungen oder zusätzliche Arbeiten sollten mit dem Versicherer abgestimmt und dokumentiert werden. Nur so lässt sich vermeiden, dass der Fahrzeughalter später auf den Kosten sitzen bleibt. Anders ist die Rechtslage beim unverschuldeten Unfall. Hier trägt nach der BGH-Rechtsprechung grundsätzlich der Unfallverursacher bzw. dessen Haftpflichtversicherer im Rahmen der Schadenersatzpflicht auch das Werkstattrisiko. Der BGH hat dies in mehreren Entscheidungen vom 16. Januar 2024 präzisiert.
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0: mich auch.
1: Ja, das war Ranja für euch mit Ist das noch Liebe? Oder was anderes, weiß ich nicht. Weiter geht's mit Rosanna Rocky, Nur dich. Danach Sonja Liebing und Bernhard Brink, Du kannst es immer noch. Ja, Schatz, kannst du es auch noch? Nee. Sag mal den dritten Titel an, mal gucken, ob du es noch kennst.
2: Stefan Stürmer mit Hit.
1: Hit?
2: Hit.
1: Ja, dann drückt mal alle auf Hit. Ne? Im Chat könnt ihr übrigens für jeden Titel immer abstimmen, ob er euch gefällt oder nicht. Einfach indem ihr auf Hit oder nicht klickt. Jo, stimmt gerne einfach mit ab. Und vor allem kommt überhaupt rein in unseren Chat. Der wird nämlich langsam wieder leerer hier. radio-clan.de. Oder schlaft ihr alle schon?

Uli, Bastian, war das für euch, Herr Meter? Warum nicht heute Nacht? Ja, warum nicht? Warum machen wir nicht einfach weiter mit den nächsten drei Neuvorstellungen? Vincent Gross, Feed de Trampentrecker, 3x100. Danach Bianca Erbe, Liebe auf den ersten Beat. Und Evelyn Hensel, Du fährst Achterbahn mit meiner Liebe. Ja, immer hoch und runter, wa?

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1: Die Computerarbeit ist Segen und Fluch zugleich. Einen Radiobeitrag wie diesen haben wir vor der Computerzeit auf Tonbänder gesprochen. Versprecher wurden mit Scheren aus den Bändern herausgeschnitten, daher der Begriff, einen Beitrag zu schneiden. Dann wurden die Enden wieder zusammengeklebt und das Band wartete in einem speziellen Karton drauf, zur Sendung wieder auf den Wickelteller der Bandmaschine gelegt zu werden. Heute geht das alles digital und erheblich schneller. Doch es gibt auch Nachteile, wie Professor Dr. Joachim Grifka, der Leiter der Forschungsstelle Orthopädie und Ergonomie an der OTH Regensburg, weiß.
2: Beim Arbeiten am Bildschirm fühlt man die Verspannung an Schultern und Nacken, manchmal mit Ausstrahlung bis in die Arme. Je länger man arbeitet, desto schlimmer. Was tun? Schuld ist die falsche Haltung am Bildschirmarbeitsplatz. Wenn der Bildschirm zu hoch steht, muss man den Kopf anheben, um auf den Schirm zu blicken. Heute gilt, der obere Bildschirmrand soll auf Augenhöhe sein, damit der Kopf leicht nach vorne geneigt ist. Der Bildschirm muss mindestens 50 cm Abstand von den Augen haben.
1: Doch es ist nicht nur die korrekte Haltung am Bildschirm, die wichtig ist. Auch dem Schreibtischstuhl kommt eine besondere Bedeutung zu.
2: Besondere Bedeutung hat noch der Schreibtischstuhl. Beim monotonen Sitzen ermüden wir. Die Schultern fallen nach vorne, wir sacken in uns zusammen mit einem Rundrücken. Um das auszugleichen, muss man den Kopf anheben. Dadurch hat die Halswirbelsäule eine vermehrte Hohlwölbung, eine sogenannte vermehrte Lordose, die die Bandscheiben der Halswirbelsäule ungünstig belastet und bis zum Bandscheibenvorfall führen kann. Bei jeder Kopf-in-Nacken-Position wird diese ungünstige Belastung provoziert.
1: Professor Grifka weist zudem darauf hin, dass auch der Einfluss einer Brille als Ursache von Nackenschmerzen häufig unterschätzt wird.
2: Es kommt also auf die richtige Einstellung des Bildschirms, den richtigen Schreibtischstuhl für die Aufrichtung der Wirbelsäule und die richtige Höhe von Stuhl- und Schreibtischfläche an. Ebenso ist eine Kopf-in-Nacken-Position erforderlich, wenn man eine Gleitsichtbrille trägt. Deswegen braucht man bei Computerarbeit eine Computerbrille.
1: Wenn man die Aussagen von Professor Grifka nachvollzieht, dann erkennt man, dass es nicht die eine Ursache für Nackenschmerzen bei der Bildschirmarbeit gibt. Um diese Nackenschmerzen gar nicht erst entstehen zu lassen, sollte man seine Hinweise ernst nehmen.
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0: war Money Britz für euch mit Liebst du ein Cowgirl? Eine aktuelle Neuvorstellung habe ich noch für euch, nämlich Dominik Baumer, wenn ich in deine Augen sehe. Ja, danach... Nee, das ist was anderes, aber das können wir danach spielen, denn dann sind wir ja mit den Neuvorstellungen durch. Das heißt, es geht weiter mit normaler Musik.
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2: Die Deutsche Telekom startet mit T-Travel ein neues eSIM-Produkt für internationale Reisende. Über die digitale Plattform können Nutzerinnen und Nutzer mobile Datenpakete für mehr als 200 Destinationen buchen und direkt auf einem eSIM-fähigen Endgerät aktivieren, unabhängig davon, bei welchem Mobilfunkanbieter sie bisher Kunde sind. Die Nutzung erfolgt vollständig digital über eine eSIM-fähige Infrastruktur. Reisende wählen aus 4 verschiedenen Paketen das passende Datenpaket für ihr Reiseziel aus und können es bereits vor Reiseantritt aktivieren. T-Travel startet mit den 4 Paketfamilien Light, Standard, Max und Unlimited. Die Laufzeit kann je nach Angebot zwischen 1 und 30 Tagen gewählt werden. Daten, Volumen und Preis richten sich nach Destination und Reisedauer. Die Vorteile von T-Travel sind die einfache Aktivierung und Premium-Netzwerke in über 200 Destinationen. Und das zu günstigen und transparenten Preisen ohne Vertragsbindung. So wird mobiles Internet im Ausland sorgenfrei. Die Telekom bietet ein weltweites Mobilfunknetz mit rund 600 internationalen Partnern und ist auch hier führend in 5G-Roaming. Reisende möchten meistens direkt nach der Landung online sein, ohne eine lokale SIM-Karte kaufen oder hohe Roaming-Kosten befürchten zu müssen. Genau dafür hat die Telekom T-Travel entwickelt. Ein besonderes Augenmerk wurde auf Einfachheit gelegt, damit die Kunden bei allen Themen rund um die Buchung und Nutzung unterstützt werden. Dafür steht unter www.t-travel.com ein Webportal oder alternativ die App T-Travel zur Verfügung. Der Service startet in zahlreichen weltweit und in Europa verbreiteten Sprachen, darunter Englisch, Spanisch, Französisch, Deutsch und Kroatisch. Das Sprachangebot wird nach und nach erweitert. Nutzerinnen und Nutzer können mehrere eSIM-Datenpakete zentral verwalten, beispielsweise für Familienmitglieder oder Mitreisende. Ein rund um die Uhr verfügbarer Kundenservice unterstützt bei Fragen zur Nutzung des Angebots. Für Telekom-Mobilfunkkunden ändert sich durch T-Travel nichts an der Nutzung und Buchung ihrer bisherigen Roaming-Angebote. Sie können ihre Datenpässe oder Roaming-Optionen weiterhin wie gewohnt über die bestehenden Telekom-Kanäle nutzen und buchen. T-Travel ergänzt das Portfolio als eigenständiges digitales Travel-eSIM-Angebot für zusätzliche Zielgruppen.
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0: Ja, wie gesagt, die aktuellen Neuvorstellungen sind für heute durch. Wir machen weiter mit normaler Musik und es war schon der erste Titel davon. Bananarama mit Venus. Weiter geht's jetzt hier mit DNA mit Tom Steiner. Danach Surreal Booty Babes, Since You've Been Gone. Und wie schon von meiner Co-Moderatorin, der DJ Vic, gerade prophezeit. Als drittes. Schatz. Wo ist die schon wieder? Was kommt?
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1: Everytime I close my eyes. Ich mach meine Augen zu von Chris Norman und Nino D'Angelo.

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echt cool, das sind die 90er. 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
4: Ja, einen wunderschönen guten Tag allerseits. Hier ist sie, eure Anni. Und zwar mit der Party-Time oder Party-Karussell. Wie man es mag, weil in einigen Radios ist es dann unter Party-Karussell. Zumindest bei Freebies, Musikbox und sonst Party-Time. Ja, wie man es nennen mag. Genau, hab wieder Party-Musik für euch mitgebracht. Von allem, was, ja genau,

0: machen.
1: Ja, und nun geht's hier weiter mit Ragnet, The Spirit of the Harp. Danach habe ich dann für euch Rod Stewart mit Sailing und Pur kommt mit Indianer.

Ja, und nun geht's hier weiter mit Richard Kleidermann mit Ballade Pur Allein. Danach die Rentnerband mit Hamburger Lärm. Ja, und danach Robert Miles mit Schildring. Und Ricky Kinn kommt noch näher mit Maria.

0: Ihr hört schon René Pascal mit Wenn ein Stern am Himmel steht. Ja, ich sehe hier irgendwie ganz viele Sterne.
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0: Ja, danach Richie A. Poveri mit Sarah Perscher, Ti Amo.
1: Ja, genau.
0: Und dann auch Rick Moreno mit Voll erwischt. Und Robbie Williams mit Angels.

Ja, das war Roland Kaiser mit Ich hab dich tausendmal geliebt. Ja, jetzt geht's hier weiter mit Right Side Fred, I'm too sexy. Ja, und dann geht's weiter mit Roberta Lorenza, das war der Wahnsinn. Ja, und Rocco Granata kommt mit seiner Marina vorbei. Ja, schauen wir mal, ne? Und Rio kommt noch hinterher, die Party fängt an. Nein, die ist doch schon längst angefangen, geht ja mal gar nicht. Ich hoffe, euch gefällt die Sendung und ihr schaltet dann auch nächsten Freitag wieder ein, genau, ja. Aber erstmal bin ich dann natürlich am Sonntag dran. Aber die Sendung ist noch nicht vorbei. Genau. Ich will gar nicht mal so viel sappeln. Hört die schöne Musik.

Die Party fängt an. Nein, die ist schon angefangen, schon längst. Ja, und jetzt geht's hier weiter mit Stephanie Hatter und so ein Stückel heile Welt. Ach ja, die bräuchten wir mal wieder hier, ne? Genau. Dann Roger Sanchez GTO mit Turn on the Music. Und danach Stefan Remmler, Vogel der Nacht. Und dann haben wir noch Status Quo mit Anne Wilds Part 1.

Ja, weiter geht's jetzt hier mit Stefan Peters 1000 schlaflose Nächte. Ja, und danach Spice Girls mit Viva Forever. Und dann habe ich noch Stephanie und Marco Ventre mit Für alle Zeit.

Ja, nun habe ich Soundschmiede mit der Junge, mit der Mundharmonika. Ja, mal in einer anderen, etwas anderen Version, genau. Danach Super Trump mit Dreamer. Und dann kommt noch Stereo Act. Fate Roger Whittaker, ein bisschen Aroma. Genau.

Ja, meine Lieben, jetzt habe ich fast mein Ende hier verpasst. Geht ja gar nicht. Ja, ich sag mal ein ganz liebes Dankeschön fürs Zuhören, fürs Mitmachen. Wie auch immer, ihr wart klasse und es hat mir sehr viel Spaß gemacht, für euch zu singen, senden, nicht singen, meine Güte. Bring mich schon wieder hier durcheinander. Ja. Ich sag hier jetzt nicht wer. Genau, ich sag mal einen wunderschönen Abend noch und danke fürs Zuhören. Und schaltet wieder ein, wenn das heißt, am Sonntag mit Kindermucke mit Ani. Ja. Tschüss.

0: Jetzt habe ich hier Trafi Deutscher mit Kellerkind.
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geht's weiter mit Promises, mit Baby It's You. Ich begrüße natürlich auch alle neu zugeschalteten Hörer jetzt in meine Sendung. Und Mick ist natürlich eure Anne.

das ist jetzt City mit am Fenster. Danach habe ich hier Billy Joe Royale mit Down in the Moondog.

Jetzt geht es hier weiter mit den Kings und Lola. Und danach habe ich hier Ace of Base mit Beautiful Life.

Spears mit Baby One More Time. Und als zweites habe ich hier Karat mit Gewitterring. Und als drittes habe ich hier Del

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1: Im Studio Colin Mock. Schönen guten Abend. Das außerordentlich gute Wetter hat der Wiesn einen neuen Besucherrekord beschert. 7,4 Millionen Menschen waren in den letzten gut zwei Wochen auf dem Münchner Oktoberfest. Auch beim Bierabsatz wurde ein Plus verzeichnet, gerade bei der alkoholfreien Variante. Schockierend ist dagegen der Anstieg bei den Sexualstraftaten von 72 im letzten Jahr auf jetzt 80. Lisa Löffler vom Verein Sichere Wiesn für Mädchen und Frauen sagte im Ersten:
2: Wir nehmen nicht an, dass es auf der Wiesn insgesamt mehr sexualisierte Gewalt gibt, sondern wir gehen davon aus, dass das Angebot der sicheren Wiesn, das Angebot des Safe Space, gesamtgesellschaftlich einfach deutlich weiter verbreitet und bekannter ist und dass mehr Frauen den Weg zu uns finden.
1: Auf unsere Hilfe könnt ihr weiter zählen. Das hat Kanzler Merz den Ukrainern bei einem Überraschungsbesuch in Kiew versprochen. Er versprach über 1 Milliarde Euro für Ausgaben im militärischen Bereich, aber auch für die Infrastruktur und Energie im Land. Er sagte vor Ort:
3: Wir tun das nicht nur, um die territoriale Integrität der Ukraine zu schützen. Wir tun das zutiefst im eigenen Interesse, denn es geht um Europas Sicherheit.
1: Unterdessen hat Präsident Zelensky neue Friedensverhandlungen angekündigt. Noch diesen Monat wollen die Ukraine, Russland und die USA wieder Dreiergespräche führen. Die Deutsche Bahn will das Familienticket dauerhaft anbieten. Bahnchefin Palla kündigt in der Bild am Sonntag an, das Pauschalangebot, das es im Sommer zeitweise gab, fest ins Angebot aufzunehmen. Heißt, für 100 Euro inklusive ICE-Reservierung kann eine Familie mit bis zu 5 Leuten hin- und zurückreisen. Kinder wachsen heute mit KI auf, an vielen Stellen ohne es benennen zu können oder überhaupt zu bemerken. Die SOS-Kinderdörfer und Terre des Hommes warnen deswegen vor den Gefahren und fordern laut Redaktionsnetzwerk Deutschland mehr Schutz durch gesetzliche Regulierung und bessere Aufklärung. Wir brauchen einen anderen Umgang mit Wasser. Das sagt Bundesumweltminister Schneider mit Blick auf die niedrigen Pegelstände etwa im Rhein. Er fordert im Kölner Stadtanzeiger die Länder auf, massiv in die Wasserinfrastruktur zu investieren. Es gehe darum, Wasser so gut wie möglich in der Landschaft zu halten.
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4: Mit KI-Support. Wolkig ist es. Später bildet sich dann verbreitet Nebel und Richtung Alpen kann es vereinzelt auch mal regnen. Ein Gewitter ist da nicht ganz ausgeschlossen. Die Temperaturen sinken bis Mitternacht auf 13 bis 6 Grad. Morgen nach Nebel dann oft freundlich mit wenig Wolken, an den Alpen anfangs noch Regen. Maximal werden es 23 Grad.

0: Ja, das war Adiama mit Die Liebe ist leicht. Es geht weiter mit André Parker, Wer weiß, und Anna-Karina Henke mit Mut steht dir gut. Ja, nachdem alle guten Dinge wieder drei sind, sagt euch den dritten Titel am Stück, die dritte aktuelle Neuvorstellung. Heute unsere DJ Vic an. Sowieso hat sie ja gerade schon gesagt, sie wünscht sich auch was. Und das ist der Wunsch natürlich. Auch eine aktuelle Neuvorstellung vorgestern erschienen. Wo denn? Ja, wo, du weißt ja nicht mehr, wie es heißt oder was du dir gewünscht hast.
1: Pur und weniger mehr.
0: Echt? Bist du dir sicher, dass du das hören willst?
1: Ja.
0: Na gut.

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0: verlieren.
1: Ja, das war Dominik Baumer mit Grenzen verschieben. Ja, wir verschieben keine Grenzen, sondern sagen euch die nächsten drei aktuellen Neuvorstellungen an. Welche da wären? Jay mit House of Fire.

0: Ja, danach DJ Herzbeat und Dalai Lavi mit Mut. Ja, und nachdem alle guten Dinge wieder drei sind, gebe ich nochmal weiter an meine Co-Moderatorin, die Vic. Ja, da lauft doch nicht immer weg, wenn wir eine Moderation machen. Was kommt als
1: was
0: Nummer
1: denn?
0: Drei?
1: Wie immer Dominik das macht. Baumer, ich lauf.
0: Was? Du läufst los, ja? Wo läufst du dann schon wieder hin? Ja, wenn wir hier moderieren, dann läuft sie weg, ne? So geht das nicht für einen Co-Moderator. Man muss schon da bleiben, wenn man mitmoderiert.

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1: Es gibt viele Winterreifen, aber nur wenige Produkte sind wirklich gut. Das zeigt der aktuelle ADAC Winterreifentest 2026, bei dem 32 Produkte aus zwei verschiedenen Reifengrößen getestet wurden. Die Dimension 185-65R15 ist besonders bei Kleinwagen vertreten. Die Größe 225-50R17 passt dagegen zu vielen Mittelklassewagen. Alle Reifen durchliefen das übliche Testprozedere. Bei den Kleinwagenreifen legen die Ergebnisse nahe, dass diese Dimensionen bei den Herstellern nicht so stark im Fokus steht wie andere Reifengrößen. Nur zwei Produkte erreichen das Gesamturteil gut, wobei der Continental Winter Kontakt TS 870 mit 2,2 die beste Wertung im gesamten Testfeld einfährt. Der Michelin Alpine 7 landet mit 2,5 auf dem zweiten Platz. Gravierend ist allerdings die Tatsache, dass gleich 9 der 16 getesteten Kleinwagenreifen nicht empfohlen werden können. 3 davon sind in der Fahrsicherheit sogar so schwach, dass sie nicht über ein mangelhaft in der Gesamtnote hinauskommen. Die Testergebnisse finden Sie im Detail auf adrc.de. Bei der prognostizierten Laufleistung zeigte sich zudem, dass Autofahrer an einigen Winterreifen für Kleinwagen nur kurze Freude haben werden. Die Kleinwagenreifen kommen im Schnitt auf eine prognostizierte Laufleistung von rund 31.000 Kilometern. Am unteren Ende der Bewertung landet ein Bridgestone mit mageren 22.000 Kilometern. Zum Vergleich, die Reifen für Mittelklassewagen haben im Schnitt eine erwartbare Laufleistung von über 45.000 Kilometern. Insgesamt sind die Ergebnisse in der Dimension Olé!
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0: Und damit hallo und herzlich willkommen zu Feelings, unsere Hommage an die Albumserie Kuschelrock. Heute geht es um die Ausgabe Nummer 9 dieser Serie und wer ist da so alles dabei, das verrät uns Ted.
1: Hallo, in unserer heutigen 9. Ausgabe von Feelings hören wir unter anderem Boyzone, Adiemus, Alphaville, Chicago und Rednecks.
0: Ja, und eingangs hörten wir von der großen Bette Midler. Ein Titel, der in den frühen 80er Jahren in den Charts in Amerika erfolgreich war und bei uns erst im Jahre 2009. Der Titel heißt The Rose. Und der große Peter Alexander hat davon eine deutsche Version gesungen damals. Die zweite Dame, von der wir heute hören, die hatte insgesamt 23 Single-Hits bei uns und wir hören Hit Nummer 4. Ein Neuzugang aus dem März des Jahres 1995. Hier ist die große Celine Dion und ihr Hit heißt Think Twice.

0: Im Jahre 1974 Spitzenreiter in den Charts in Großbritannien. Und im Jahre 95 der erste Hit bei uns für die Gruppe mit dem Namen Boyzone, der Titel Love Me For A Reason. Und auch er war zu finden auf der 9. Ausgabe der Serie Kuschelrock.
1: Die 9. Ausgabe von Kuschelrock erschien am 21. September 1995. Am 2. Oktober erreichte das Album die Compilation Charts und belegte dort für 5 Wochen die Spitzenposition. Das Album erlebte mehr Neuauflagen als die anderen Kuschelrock-Alben, nämlich 5. Nach der Erstauflage von 1995 erschien es noch 2002, 2003, 2004 und 2008. Mit Adiemus war diesmal auch ein Titel in einer Fantasiesprache enthalten. Der Titel der Connells, der sich auf der ersten Auflage befand, wurde später weggelassen.
0: Für solide 14 Wochen befand sich dieser Titel hier in den Charts in Amerika auf der Nummer 1. Bei uns war er nicht ganz so erfolgreich, hier erreichte er nur die Nummer 20. Ein Neuzugang im September des Jahres 1994 und der 3. Charterfolg bei uns für die Gruppe mit dem Namen Boys to Men. Der Titel I'll Make Love to You.

Sie kam aus North Carolina und sie hat nur einen einzigen Single-Hit bei uns. Und genau den haben wir gerade gehört. Der 10. erfolgreichste Hit auf der Kuschelrock-CD Nummer 9 aus dem Jahr 95. Das waren die Connells und ihr Hit heißt 74-75. Und der Titel in Fantasiesprache auf der Nummer 9, ebenfalls ein Hit im Jahr 95 aus der Delta Airline-Werbung. Hier sind Adiemus.

Ich begrüße euch herzlich zum Cocktail in Noten. Am Mikrofon ist wieder euer Wiedermittel und ich begrüße natürlich alle meine Hörer auf der Alexa im Internet und auf den Radiosendern, wo immer mich hören könnt. Ich freue mich, dass ihr mit dabei seid und mit mir gut gelaunt in den Sonntagabend starten wollt. Ja, es ist Sonntag, es ist Abend, Wochenende ist am Ausklingen und ich habe wieder bunt gemischte Musik zusammengetragen, die euch in den Sonntagabend bringen sollen, das Wochenende ausklingen lassen soll. Einige Geburtstage feiern wir auch und natürlich auch Gedenktage, wie es so meine Art ist. Ich wünsche es auf jeden Fall mit Nick McKenzie allen einen für morgen einen guten Morgen, für heute natürlich einen schönen Abend. Hello, good morning, Nick McKenzie.

Ja, hello, good morning. Für alle, die in der Nachtschicht waren, im Nachtdienst waren, für die ist er jetzt wirklich ein guter Morgen. Und bei all diesen vielen, vielen fleißigen Menschen, die in Schicht arbeiten, auch Samstag, Sonntag arbeiten, bedanke ich mich an dieser Stelle natürlich herzlich. Ja, mein Sohn gehört auch dazu, auch der kennt keinen Samstag, Sonntag, denn er ist Koch. Ja, mit den Royal Gunmans geht's weiter. Searching for the good times. Und genau das wünsche ich auch allen.

Ja, und wir zünden die erste Geburtstagskerze an. Seine Musik ist jetzt nicht gerade das, was ich im Normalfall spiele, gebe ich auch zu. Aber ja, er hat Geburtstag und da gratulieren wir natürlich. Dein Geburtsname ist Marvin Lee Ede und er ist am 27. September 1947 geboren, ist aber 74-jährig in am 20. Jänner 2022 leider verstorben. Viel zu jung eigentlich, denn er hätte noch viel machen können. Ja, er ist ein Rocksänger und Schauspieler gewesen und hat Musik gemacht nach seinen Vorbildern. Einer seiner Vorbilder war zum Beispiel Bob Dylan. Die Musik hörte er sehr oft. Und seine Mutter hat in einem Gospel-Quartett gesungen. Und das alles prägte diesen Mann, der als Meat Loaf bekannt wurde und Musik machte. Ja, ich gratuliere jetzt mit einem Song, den er, ja,

Shake, Recken und Roll. Jetzt sind wir so richtig in Stimmung für die wirklich, wirklich schwungvolle Musik, nämlich mit Graham Bonney zum Beispiel, Supergirl.

Ja, jetzt rocken wir ein bisschen. Ich hoffe, ihr habt eure Tanzfläche freigeräumt, die Sohlen geschmiert und den Boden schön poliert. George McGree, Rock Your Baby.

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1: Ja, jetzt habe ich ein Duo am Plattenteller liegen, das mit einem Song, den wir alle kennen. Peter Kent und Luisa Fernandez mit Kissa, Kissa, Kissa.

Weiter geht's mit dem Elvis Presley der Europäer, nämlich mit dem Ted Herold. Gab ja zwei, den Peter Graus und den Ted Herold. Der Peter Graus war immer der Brave, der Ted Herold war eher der Wilde. Und den wilden Ted Herold habe ich jetzt am Plattenteller, so wild war der nämlich gar nicht. Little Linda.

Ja, in den 70er Jahren lief dieser Mann in den Radios ununterbrochen. Es war die Zeit des Albert West, des Albert Hammond und wie sie alle hießen. Und wir haben sie ununterbrochen gehört. Und natürlich hat jeder Einzelne natürlich nur für mich gesungen. Denn wir konnten uns damals, Teenager wie wir waren, 15-jährige Mädchen, wir konnten uns nicht entscheiden, in wen wir eigentlich verliebt waren. Wir waren in alle verliebt. Und der, der gerade im Radio lief, das war die Nummer 1 natürlich. Und auch er gehörte dazu, nämlich Elvin Stardust. Er ist am 27. September 1942 in London geboren. Leider viel zu früh verstorben. Am 23. Oktober 2014 ist er 72-jährig in Ilford verstorben. Er hat uns viele tolle Songs hinterlassen und wir bedanken uns bei ihm und wünschen ihm natürlich alles, alles Gute postum. Geprägt wurde er natürlich von Leuten wie Buddy Holly und den ganzen alten Stars. Und er hat daraus seine Musik geschöpft, seine Ideen geschöpft. Und er hat uns viele, viele tolle Songs geschenkt und wir gratulieren mit vielleicht einem seiner berühmtesten Hits, damals zumindest, My Cooker Choo, Elvin Stardust.

Ja, Happy Birthday, Elvin Stardust. Mit dem John Perry Orchester geht's weiter. Und einer bekannten Melodie. Ich hoffe, ihr gruselt euch nicht und seht gern Krimi. Nämlich James Bond ist jetzt am Start. James mit dem Chips. James Bond Thema.

Ja, und jetzt twisten wir ein bisschen. Machen wir was für die schlanke Linie, für die Hüften, fürs Hüftgold. Sam Cooke, The Twist.

Ja, mit einer jungen Dame aus Norwegen geht's weiter, oder jung gebliebenen Dame, es trifft's eher, nämlich Wenche Myhre. Und die stellt fest, das wird schon nie passiert.

0: Ja, ich habe ihn heute schon erwähnt, nämlich im Zuge von Ted Herold. Wir hatten ja zwei Nummer 1 auf dem Rock'n'Roll zur gleichen Zeit, nämlich den Ted Herold und den Peter Kraus. Der Ted Herold, seines Zeichens in Deutschland geboren, Peter Kraus in Salzburg geboren und aufgewachsen, und der auch er hat die Welt errockt. Ich habe ihn jetzt mit einem Medley am Plattenteller. Einem Medley seiner bekanntesten Hits: Sugar Baby, Kitty Cat, Vabene und noch anderes. Peter Kraus!
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Ja, Peter Kraus und Ted Herold, die beiden Elvis Presley von Europa. Aber jetzt habe ich natürlich das Original am Plattenteller, den Nummer 1 des Rock'n'Roll, den King of Rock'n'Roll, Elvis Presley. Der darf natürlich nicht fehlen, wenn das Wiener Mädel Sendung macht. Elvis Presley, Dirty Dancing Feeling.